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2: 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Sie kommt aus Ibiza und bringt Elektropop und Dancemusik mit. Und es klingt so. Sehr, sehr geil. Tickets gibt es ab 28 Euro noch. 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
4: Ich bin Katrin Müller. Sinkende Truppenzahlen, Finanzierungsprobleme und geopolitische Blockaden. Internationale Friedensmissionen sind in Gefahr. Das zeigt ein Bericht des Stockholmer SIPRI-Instituts. Demnach waren in den vergangenen 25 Jahren nie so wenige UN-Blauhelme und andere Einsatzkräfte an Friedensoperationen beteiligt wie zuletzt.
5: Auch Friedensmissionen gab es weniger als im Jahr zuvor. Der Grund? Ein perfekter Sturm aus finanziellen und politischen Faktoren, sagen die Forscher. Allein den UN-Blauhelmen fehlten im vergangenen Jahr 2 Milliarden US-Dollar. Die USA schulden den Vereinten Nationen Milliarden an Mitgliedsbeiträgen, unter anderem für die Friedensmissionen. Die Finanzprobleme könnten dramatische Folgen haben. Mehr Konflikte, die zivile Bevölkerung härter treffen. Aus Stockholm, Julia Weschenbach.
4: Die deutsche Industrie hat im ersten Quartal erstmals seit 2023 den Umsatz gesteigert, baut aber weiter im großen Stil Jobs ab. Das zeigt eine Studie der Beratungsgesellschaft EY, die auf Daten des Statistischen Bundesamts basiert. Demnach sank die Zahl der Beschäftigten in der Industrie zum Ende des ersten Quartals auf rund 5 Millionen Menschen. Ein Rückgang von mehr als 2% zum Vorjahreszeitraum. Am meisten Arbeitsplätze gingen unterm Strich in der Autoindustrie verloren. Die Deutsche Bahn will im Regionalverkehr wieder eine Pünktlichkeitsquote von mehr als 90% erreichen. Einen genauen Zeitplan gibt es dafür aber nicht. Ziel sei es vor allem, den Abwärtstrend schnell zu stoppen, so der Chef der DB-Regionalverkehrstochter.
6: Eine Pünktlichkeitsquote von mehr als 90% gab es im Nahverkehr zuletzt im März 2025. Der Regio-Chef hofft, eine solche Quote in Zukunft stabil zu schaffen. Auf 28.000 Baustellen allein in diesem Jahr arbeiten sie daran, das marode Schienennetz wieder fit und damit die Züge wieder pünktlicher zu machen. Auch Änderungen am Fahrplan mit mehr Pufferzeiten und mit Joker-Gleisen, also Gleise, die extra freigehalten werden, um auf Störungen flexibler reagieren zu können, sollen die Züge pünktlicher machen. Uli Reitinger, Nachrichtenredaktion.
4: Nach einem Jahr im Amt veröffentlicht Papst Leo heute seine erste Enzyklika. In dem mehr als 100 Seiten langen Lehrschreiben mit dem Titel Magnifica Humanitas geht es um das Thema künstliche Intelligenz. Die erste Enzyklika in der Amtszeit eines neuen Papstes gilt vielfach als eine Art Regierungserklärung für dessen Pontifikat.

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2: 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Und zwar beim Afterwork Salsa und Bachata. Musikalisch wird das Ganze von DJ Cesar begleitet. Und das Crazy ist, der Strand wird einfach zur Tanzfläche. Und ab 19 Uhr gibt's da einen kostenlosen Schnupperkurs für Salsa und Bachata. Sehr, sehr geil. Und danach noch Live-Musik. Also das Ganze geht 4 Stunden. Ihr könnt richtig schön in den Feierabend tanzen. Morgen ab 18.30 Uhr am Strand Pauli in Hamburg.
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4: Ich bin Katrin Müller. Die deutsche Industrie konnte im ersten Quartal erstmals seit fast 3 Jahren den Umsatz steigern. Trotzdem werden weiter im großen Stil Jobs abgebaut. Das zeigt eine Studie der Beratungsgesellschaft EY auf Basis von Daten des Statistischen Bundesamts. Besonders betroffen sind 2 Schlüsselbranchen der deutschen Wirtschaft.
5: Vor allem die Autoindustrie steckt weiter in der Krise. In den ersten 3 Monaten gingen hier rund 32.000 Arbeitsplätze verloren. Im Maschinenbau waren es 22.000. Auch wenn der Umsatz zu Jahresbeginn nach 10 Quartalen mit Rückgängen endlich wieder leicht im Plus war, die Belastungen wiegen schwer. Hohe Energie- und Arbeitskosten, Konkurrenz aus China und US-Zölle. Während jahrelang der Fachkräftemangel eines der großen Probleme war, sind es jetzt Überkapazitäten. Bei vielen Unternehmen werden Sparprogramme angeschoben oder Produktionsstandorte ganz geschlossen. Diana Kramer, Nachrichtenredaktion.
4: Friedensforscher sehen internationale Friedensmissionen zunehmend in Gefahr. Die Hauptgründe: sinkende Truppenzahlen, Finanzierungsprobleme und geopolitische Blockaden. Laut einem Bericht des SIPRI-Instituts fiel die Zahl der UN-Blauhelme und anderer Einsatzkräfte bei Friedensoperationen 2025 auf den niedrigsten Stand seit mindestens 25 Jahren. Im vergangenen Jahr gab es 58 internationale Friedensmissionen in 34 Ländern oder Gebieten, 3 weniger als 2024. Die Diskussion um einen drohenden Kerosinmangel wegen des Iran-Kriegs verunsichert Reisende in Deutschland. Bei einer repräsentativen Umfrage für den Abrechnungsdienstleister SAP gab fast jeder 5. an, deswegen selbst bereits einen Flug storniert, umgebucht oder eine Stornierung durch die Airline erlebt zu haben.
6: Die Verunsicherung ist da, aber die Reisewilligen gehen unterschiedlich damit um. 2 Drittel sagen, wir haben umgeplant. So weicht fast jeder 2. auf Bahn oder Auto aus. Ähnlich viele buchen Flüge viel früher als gewohnt. Und ein knappes Drittel hat Reisepläne erstmal aufgeschoben. Mehrere Airlines haben zuletzt die Preise erhöht. Für den Fall eines echten Kerosinmangels hat Wirtschaftsministerin Reiche Gegenmaßnahmen angekündigt. Ursula Winkler, Nachrichtenredaktion.
4: Zum Sport. Mercedes-Pilot Kimi Antonelli hat auch den Grand Prix von Kanada gewonnen und damit sein 4. Formel-1-Rennen nacheinander für sich entschieden. 2. in Montreal wurde Lewis Hamilton im Ferrari. Max Verstappen belegte im Red Bull Platz 3.

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2: 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Sie kommt aus Ibiza und bringt Elektropop und Dance-Musik mit. 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
4: Ich bin Katrin Müller. Sinkende Truppenzahlen, Finanzierungsprobleme und geopolitische Blockaden. Internationale Friedensmissionen sind in Gefahr. Das zeigt ein Bericht des Stockholmer SIPRI-Instituts. Demnach waren in den vergangenen 25 Jahren nie so wenige UN-Blauhelme und andere Einsatzkräfte an Friedensoperationen beteiligt wie zuletzt.
5: Auch Friedensmissionen gab es weniger als im Jahr zuvor. Der Grund? Ein perfekter Sturm aus finanziellen und politischen Faktoren, sagen die Forscher. Allein den UN-Blauhelmen fehlten im vergangenen Jahr 2 Milliarden US-Dollar. Die USA schulden den Vereinten Nationen Milliarden an Mitgliedsbeiträgen, unter anderem für die Friedensmissionen. Die Finanzprobleme könnten dramatische Folgen haben. Mehr Konflikte, die zivile Bevölkerung härter treffen. Aus Stockholm, Julia Weschenbach.
4: Die deutsche Industrie hat im ersten Quartal erstmals seit 2023 den Umsatz gesteigert, baut aber weiter im großen Stil Jobs ab. Das zeigt eine Studie der Beratungsgesellschaft EY, die auf Daten des Statistischen Bundesamts basiert. Demnach sank die Zahl der Beschäftigten in der Industrie zum Ende des ersten Quartals auf rund 5 Millionen Menschen. Ein Rückgang von mehr als 2% zum Vorjahreszeitraum. Am meisten Arbeitsplätze gingen unterm Strich in der Autoindustrie verloren. Die Deutsche Bahn will im Regionalverkehr wieder eine Pünktlichkeitsquote von mehr als 90% erreichen. Einen genauen Zeitplan gibt es dafür aber nicht. Ziel sei es vor allem, den Abwärtstrend schnell zu stoppen, so der Chef der DB Regionalverkehrstochter.
6: Eine Pünktlichkeitsquote von mehr als 90% gab es im Nahverkehr zuletzt im März 2025. Der Regio-Chef hofft, eine solche Quote in Zukunft stabil zu schaffen. Auf 28.000 Baustellen allein in diesem Jahr arbeiten sie daran, das marode Schienennetz wieder fit und damit die Züge wieder pünktlicher zu machen. Auch Änderungen am Fahrplan mit mehr Pufferzeiten und mit Joker-Gleisen, also Gleise, die extra freigehalten werden, um auf Störungen flexibler reagieren zu können, sollen die Züge pünktlicher machen. Uli Reitinger, Nachrichtenredaktion.
4: Zum Sport. Mercedes-Pilot Kimi Antonelli hat auch den Grand Prix von Kanada gewonnen und damit sein viertes Formel-1-Rennen nacheinander für sich entschieden. Zweiter in Montreal wurde Lewis Hamilton im Ferrari, Max Verstappen belegte im Red Bull Platz 3.

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6: Ich bin Katrin Müller. Die deutsche Industrie konnte im ersten Quartal erstmals seit fast 3 Jahren den Umsatz steigern. Trotzdem werden weiter im großen Stil Jobs abgebaut. Das zeigt eine Studie der Beratungsgesellschaft EY auf Basis von Daten des Statistischen Bundesamts. Besonders betroffen sind 2 Schlüsselbranchen der deutschen Wirtschaft.
7: Vor allem die Autoindustrie steckt weiter in der Krise. In den ersten 3 Monaten gingen hier rund 32.000 Arbeitsplätze verloren. Im Maschinenbau waren es 22.000. Auch wenn der Umsatz zu Jahresbeginn nach 10 Quartalen mit Rückgängen endlich wieder leicht im Plus war, die Belastungen wiegen schwer. Hohe Energie- und Arbeitskosten, Konkurrenz aus China und US-Zölle. Während jahrelang der Fachkräftemangel eines der großen Probleme war, sind es jetzt Überkapazitäten. Diana Kramer, Nachrichtenredaktion.
6: Friedensforscher sehen internationale Friedensmissionen zunehmend in Gefahr. Die Hauptgründe: sinkende Truppenzahlen, Finanzierungsprobleme und geopolitische Blockaden. Laut einem Bericht des SIPRI-Instituts fiel die Zahl der UN-Blauhelme und anderer Einsatzkräfte bei Friedensoperationen 2025 auf den niedrigsten Stand seit mindestens 25 Jahren. Im vergangenen Jahr gab es 58 internationale Friedensmissionen in 34 Ländern oder Gebieten, 3 weniger als 2024. Die Diskussion um einen drohenden Kerosinmangel wegen des Iran-Kriegs verunsichert Reisende in Deutschland. Bei einer repräsentativen Umfrage für den Abrechnungsdienstleister SAP gab fast jeder 5. an, deswegen selbst bereits einen Flug storniert, umgebucht oder eine Stornierung durch die Airline erlebt zu haben.
8: Die Verunsicherung ist da, aber die Reisewilligen gehen unterschiedlich damit um. 2 Drittel sagen, wir haben umgeplant. So weicht fast jeder 2. auf Bahn oder Auto aus. Ähnlich viele buchen Flüge viel früher als gewohnt. Und ein knappes Drittel hat Reisepläne erstmal aufgeschoben. Mehrere Airlines haben zuletzt die Preise erhöht. Für den Fall eines echten Kerosinmangels hat Wirtschaftsministerin Reiche Gegenmaßnahmen angekündigt. Ursula Winkler, Nachrichtenredaktion.
6: Nach einem Jahr im Amt veröffentlicht Papst Leo heute seine erste Enzyklika. In dem mehr als 100 Seiten langen Lehrschreiben mit dem Titel Magnifica Humanitas geht es um das Thema künstliche Intelligenz. Die erste Enzyklika in der Amtszeit eines neuen Papstes gilt vielfach als eine Art Regierungserklärung für dessen Pontifikat.
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2: 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Und zwar beim Afterwork Salsa und Bachata. Musikalisch wird das Ganze von DJ Cesar begleitet. Und das Crazy ist, der Strand wird einfach zur Tanzfläche. Und ab 19 Uhr gibt es da einen kostenlosen Schnupperkurs für Salsa und Bachata. Sehr, sehr geil. Und danach noch Live-Musik. 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
2: Wir starten in die Woche und zwar mit einem Feiertag und so einem Wetter. Wie geil ist das? Ich habe uns die Playlist ready gemacht. Harry Styles mit American Girls am Start. Calvin Harris mit dem passendsten Song ever, Summer. Und wir starten jetzt rein mit meinem absoluten Lieblingssong. Ich drehe ihn auf, ihr dreht ihn auf. At the Party von Wiz the

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0: Este Bugatti mucho Patti Patti. Heißt so viel wie, sorry Papi, ich habe mich nicht für dich hübsch gemacht. Zu viele Kurven, dieser Bugatti. Zu viel für dich, zu viel für dich. Wenn ihr euch jetzt fragt, was war das? Willkommen zu Spanisch sprechen und lernen mit Jill. Das war Spanisch. Und ich sag mal so, ich hatte zwar Spanischleistung in der Schule, aber ich lasse es sie lieber selber sagen.
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9: Ich bin Katrin Müller. US-Präsident Donald Trump macht widersprüchliche Aussagen zum Stand der Friedensverhandlungen mit dem Iran. Ein Deal stehe kurz bevor, schrieb Trump am Samstag. Gestern hieß es von ihm dann wieder, es dürfe nichts überstürzt werden. Dennoch ist der Ölpreis wegen der Hoffnung auf ein Abkommen gesunken.
10: Der auch für unsere Spritpreise wichtige Ölpreis ist wieder auf unter 100 US-Dollar pro Barrel gefallen. Durch den Iran-Krieg war der Preis zwischenzeitlich auf bis zu 125 Dollar gestiegen. Vorher lag er bei etwa 70 Dollar. Teil eines Abkommens soll auf jeden Fall sein, dass die für den Ölhandel wichtige Straße von Hormuz wieder komplett öffnet. Wichtigster Streitpunkt sind Eindämmung und Kontrolle des iranischen Atomprogramms. Nachdem es Trump nicht gelungen ist, die Führung des Irans durch den Krieg zu stürzen, braucht er irgendeinen Erfolg. Jan-Henner Reitze, Nachrichtenredaktion.
9: Die deutsche Industrie hat im ersten Quartal erstmals seit 2023 den Umsatz gesteigert, baut aber weiter im großen Stil Jobs ab. Das zeigt eine Studie der Beratungsgesellschaft EY, die auf Daten des Statistischen Bundesamts basiert. Demnach sank die Zahl der Beschäftigten in der Industrie zum Ende des ersten Quartals deutlich auf rund 5 Millionen Menschen. Am meisten Arbeitsplätze gingen unterm Strich in der Autoindustrie verloren. Das erste große richtungsweisende Lehrschreiben von Papst Leo wird heute veröffentlicht. Es trägt den Titel Magnifica Humanitas, zu Deutsch die großartige Menschheit. Das Thema ist sehr modern. Es geht um die Bewahrung des Menschen im Zeitalter der künstlichen Intelligenz.
11: Was passiert mit uns im Zeitalter von KI? Wo bleibt die Menschlichkeit? Leo macht sich da große Sorgen. Warnt hier auch schon vor Deepfakes oder dass ein Chatbot den Freund ersetzt? Was genau in seinem Lehrschreiben steht, also quasi in seinem Regierungsprogramm, das ist noch nicht bekannt. Aber er will es persönlich vorstellen und das ist ungewöhnlich. Überraschend auch, dass ein Gast hier mit dabei ist, der Mitbegründer eines bekannten KI-Unternehmens. Aus Rom, Claudia Wächter.
9: Die Deutsche Bahn will im Regionalverkehr wieder eine Pünktlichkeitsquote von mehr als 90% erreichen. Einen genauen Zeitplan gibt es dafür aber nicht. Eine so hohe Pünktlichkeitsquote gab es im Nahverkehr zuletzt im März 2025. Ziel sei es, wieder stabil über dieses Niveau zu kommen, so der Chef der Regio-Tochter des DB-Konzerns.
12: Traffic. Heute Vormittag läuft alles top auf den Straßen. Freie Fahrt, kein Stau, keine Sperrungen. Einfach entspannt durchstarten und locker den Tag genießen. Mit der richtigen Musik bist du garantiert stressfrei unterwegs. Also schnapp dir deine Sonnenbrille, genieße die freie Fahrt und bleib entspannt. Egal wohin du willst, der Weg ist frei für all deine Abenteuer da draußen. Und denk dran, manchmal ist der Weg das Ziel. Also go for it und lass es dir gut gehen. Hol dir die gute Laune auf die Straße und mach diesen Tag zu deinem besten bisher.
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0: Was ein Tag, Sonne scheint und Feiertag. Wie geil ist das? 08900901. Paula, was geht bei dir heute am Feiertag?
1: Ich werde hauptsächlich so ein bisschen Sonne genießen, entspannen, bisschen an den See vielleicht, Wetter genießen, Aperölchen trinken.
0: Genau so ist es richtig. Und dafür gibt es jetzt genau die richtige Musik. Turn the Lights Off, Juicy, Jack Style und John. Mood von 24K Golden Feet, Ian Dior. Wir starten jetzt rein mit Save Me Tonight von Jennifer Lopez and the one and only David Guetta.

Ich krieg diese Scheiße nicht mehr aus dem Kopf. Melissa, I'm talking outside. Melissa. Ey, dieser Sound ist überall auf TikTok und Instagram. Der Song ist jetzt lyrisch nicht sehr fordernd, aber der macht einfach Bock. Dieser Song macht einfach Bock. Diese ganzen Videos dazu sind einfach so geil. Ich mache dazu jetzt auch einen TikTok, weil ich liebe diesen Trend. Man versteht zwar nicht, er sagt einfach nur Melissa, I'm drunk and outside, aber ja, also wir sind alle wahrscheinlich heute drunk and outside. Und genauso bei... ballern wir jetzt diesen Song, Harrison mit All the Things She Said. Gibt's jetzt hier auf Big FM.

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4: Für die US-Auflage des letzten Harry Potter-Bandes wurden 217.475 Bäume gefällt.
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7: Ich bin Katrin Müller. Beflügelt von der Hoffnung auf ein Friedensabkommen im Irankrieg und deutlich fallenden Ölpreisen haben die Börsen weltweit deutliche Zugewinne verbucht. Der DAX stieg in den ersten Handelsminuten auf 25.180 Punkte und erreichte damit das höchste Niveau seit dem Tag vor Kriegsbeginn im Iran Ende Februar. Die USA stehen nach Angaben von Präsident Trump vor einem Rahmenabkommen mit Teheran und der Wiedereröffnung der Straße von Hormuz. Allerdings dämpfte Trump auch Hoffnungen auf ein schnelles Abkommen. Die deutsche Industrie konnte im ersten Quartal erstmals seit fast 3 Jahren den Umsatz steigern. Trotzdem werden weiter im großen Stil Jobs abgebaut. Das zeigt eine Studie der Beratungsgesellschaft EY auf Basis von Daten des Statistischen Bundesamts. Besonders betroffen sind 2 Schlüsselbranchen der deutschen Wirtschaft.
8: Vor allem die Autoindustrie steckt weiter in der Krise. In den ersten 3 Monaten gingen hier rund 32.000 Arbeitsplätze verloren. Im Maschinenbau waren es 22.000. Auch wenn der Umsatz zu Jahresbeginn nach 10 Quartalen mit Rückgängen endlich wieder leicht im Plus war, die Belastungen wiegen schwer. Hohe Energie- und Arbeitskosten, Konkurrenz aus China und US-Zölle. Während jahrelang der Fachkräftemangel eines der großen Probleme war, sind es jetzt Überkapazitäten. Diana Kramer, Nachrichtenredaktion.
7: Die Diskussion um einen drohenden Kerosinmangel wegen des Iran-Kriegs verunsichert Reisende in Deutschland. Bei einer repräsentativen Umfrage für den Abrechnungsdienstleister SAP gab fast jeder 5. an, deswegen selbst bereits einen Flug storniert, umgebucht oder eine Stornierung durch die Airline erlebt zu haben.
9: Die Verunsicherung ist da, aber die Reisewilligen gehen unterschiedlich damit um. 2 Drittel sagen, wir haben umgeplant. So weicht fast jeder 2. auf Bahn oder Auto aus. Ähnlich viele buchen Flüge viel früher als gewohnt. Und ein knappes Drittel hat Reisepläne erstmal aufgeschoben. Mehrere Airlines haben zuletzt die Preise erhöht. Für den Fall eines echten Kerosinmangels hat Wirtschaftsministerin Reiche Gegenmaßnahmen angekündigt. Ursula Winkler, Nachrichtenredaktion.
7: Nach einem Jahr im Amt veröffentlicht Papst Leo heute seine erste Enzyklika. In dem er als 100 Seiten langen Lehrschreiben mit dem Titel Magnifica Humanitas geht es um das Thema künstliche Intelligenz. Die erste Enzyklika in der Amtszeit eines neuen Papstes gilt vielfach als eine Art Regierungserklärung für dessen Pontifikat.
10: Traffic. Heute ist ziemlich viel los auf den Straßen. Auf der A27 von Bremerhaven Richtung Bremen gibt es zwischen Bremerhaven-Geestemünde und Bremerhaven-Wulsdorf 1 Kilometer Stau mit 10 Minuten Verzögerung. A29 Wilhelmshaven Richtung Oldenburg zwischen Sande und Zetel 2 Kilometer stockend. A33 Osnabrück nach Bielefeld zwischen Kreuz Osnabrück Süd und Borklo Klosterö-Sehde 1 Kilometer Stau, 15 Minuten Zeitverlust. Das war euer Check.
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1: Happy Feiertag, was ein schönes Wetter und was ein geiler Vibe. Wir starten direkt rein und zwar mit der absolut passendsten Musik. Wir haben Teddy Swims auf der Playlist mit seinem neuen Song Mr. Know It All. Und der Herr Teddy Swims, der ist auch am 7. Juli in Stuttgart, falls jemand da vorbeischauen will, weil der singt live. So krass. Und dann wird ziemlich wahrscheinlich diesen Song performen und der ist einfach so schön. Dann noch Chris Brown mit Yeah, Yeah, Yeah. Und wir starten jetzt rein mit Dracula, einem Social-Media-Song von Tame Impala.

0: Also besser als Feiertag. 30 Grad und eine kurze Woche geht eigentlich nicht. Außer Wiz the MC ist noch am Start. Ich weiß nicht, was der Mann in diesen Song gepackt hat, aber das ist mein absoluter Lieblingssong über alles. Ist auch auf der Playlist Wiz the MC mit At the Party. Boah, Wiz the MC, ich möchte einfach mit dir dazu eine Cola Zero trinken. Das ist das, was der Song mit mir macht. Und jetzt gibt's einfach den nächsten Banger.
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9: Ich bin Katrin Müller. Auch Beamte sollten in die gesetzliche Krankenversicherung einbezogen werden, findet der Wirtschaftsweise Achim Truger. Dass Beamte da rausgehalten werden, halte er für völlig falsch. Durch ihr gutes Gehalt könnten sie die Kassenlage der GKV durchaus stärken, sagte der Ökonom der Neuen Osnabrücker Zeitung. Beamte sind in der Regel nicht gesetzlich, sondern privat krankenversichert. Truger stellte auch in Frage, ob es überhaupt so viele Beamte braucht. Lehrer und Professoren beispielsweise müssten seiner Meinung nach nicht zwingend verbeamtet werden. US-Präsident Donald Trump macht widersprüchliche Aussagen zum Stand der Friedensverhandlungen mit dem Iran. Ein Deal stehe kurz bevor, schrieb Trump am Samstag. Gestern hieß es dann von ihm wieder, es dürfe nichts überstürzt werden. Dennoch ist der Ölpreis wegen der Hoffnung auf ein Abkommen gesunken.
10: Der auch für unsere Spritpreise wichtige Ölpreis ist wieder auf unter 100 US-Dollar pro Barrel gefallen. Durch den Iran-Krieg war der Preis zwischenzeitlich auf bis zu 125 Dollar gestiegen. Vorher lag er bei etwa 70 Dollar. Teil eines Abkommens soll auf jeden Fall sein, dass die für den Ölhandel wichtige Straße von Hormuz wieder komplett öffnet. Wichtigster Streitpunkt sind Eindämmung und Kontrolle des iranischen Atomprogramms. Nachdem es Trump nicht gelungen ist, die Führung des Irans durch den Krieg zu stürzen, braucht er irgendeinen Erfolg. Jan-Henner Reitze, Nachrichtenredaktion.
9: In Deutschland sind mehr als 1.900 Kinder als vermisst gemeldet, etwas mehr als vor einem Jahr. Das teilte das Bundeskriminalamt der Deutschen Presseagentur zum heutigen Tag der vermissten Kinder mit.
11: Elternteile entziehen dem Ex-Partner die gemeinsamen Kinder, Teenies reißen nach einem Streit mit den Eltern aus oder minderjährige Flüchtlinge sind plötzlich nicht mehr zu finden. Hinter jeder Vermisstenmeldung steckt ein Schicksal. Aber die gute Nachricht ist, die allermeisten Fälle, mehr als 96%, können laut BKA in den ersten 3 Monaten aufgeklärt werden. Nur bei einem sehr geringen Teil müsse von einem Unglücksfall oder einer Straftat ausgegangen werden, heißt es von den Ermittlern. Aber es gibt auch Fälle, die ungeklärt bleiben. Der älteste Vermisstenfall ohne klare Spur ist schon fast 70 Jahre alt. Ursula Winkler, Nachrichtenredaktion.
9: Die Deutsche Bahn will im Regionalverkehr wieder eine Pünktlichkeitsquote von mehr als 90% erreichen. Einen genauen Zeitplan gibt es dafür aber nicht. Eine so hohe Pünktlichkeitsquote gab es im Nahverkehr zuletzt im März 2025. Ziel sei es, wieder stabil über dieses Niveau zu kommen, so der Chef der Regio-Tochter des DB-Konzerns.
12: Traffic. Unterwegs im Berufsverkehr, das hier solltet ihr wissen, A1 Osnabrück Richtung Bremen. Zwischen Bremen-Brinkum und Bremen-Arsten gibt es einen 2 Kilometer langen Stau mit etwa 10 Minuten Verzögerung. In die Gegenrichtung Bremen Richtung Osnabrück staut es sich auf 4 Kilometern zwischen Uphusen, Bremen-Mahndorf und Bremen-Arsten. Da rechnet man mit 15 Minuten mehr. Auf der A27 Richtung Bremerhaven zwischen Hagen und Bremerhaven Süd stockt der Verkehr auf 3 Kilometern. Das war euer Check.
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2: Morgen Abend kommt Jamie Lou Stenzel mit ihrem Künstlernamen Aura ins Übel und Gefährlich nach Hamburg. Sie kommt aus Ibiza und bringt Elektropop und Dancemusik mit. Und es klingt so. Sehr, sehr geil. Tickets gibt es ab 28 Euro noch. 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
2: 08.900.901. Daniel, was geht ab? Bei dem Wetter bekommt man doch einfach richtig gute Laune, oder?
3: Ich wollte gerade sagen, ne? Gute Laune. Oben gute Laune, unten gute Laune.
2: Ey, ich komme nicht mehr drauf klar. Wir schon, ey, Melissa, I'm drunken outside, jetzt unten gute Laune, oben gute Laune. Ach, ich fühle es einfach heute. Wir haben noch auf der Playlist Just Keep Watching Tate McRae, dann Sarah Larson, The Queen, mit Memory Lane und wir starten jetzt rein mit Fever Dream von Alex Warren. Ich bin Jill.

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0: dieser Banger hier ist ja Afro House. Und das geht gerade so ab, egal ob's Hügel, keine Musik, Adam Port. Übrigens, Adam Port und keine Musik kennen wir von diesem Song hier. Oh, dieses Afro House Genre geht gerade so ab. Und zum Beispiel auch Palm Monkey, Rushy and the Palm Trump. Palm Tree Boys, so rum, jetzt hab ich's, mit Afghazi. Und es gibt diesem Sommer einfach so ein Vibe. Aperol, Cola Zero in der Hand, Sonne so auf der Haut spüren, warmer Wind und dann noch WM schauen. Boah. Und dann Afro House, zum Beispiel mit Afghazi.
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1: Ich bin Katrin Müller. Auch Beamte sollten in die gesetzliche Krankenversicherung einbezogen werden, findet der Wirtschaftsweise Achim Truger. Dass Beamte da rausgehalten werden, halte er für völlig falsch. Durch ihr gutes Gehalt könnten sie die Kassenlage der GKV durchaus stärken, sagte der Ökonom der Neuen Osnabrücker Zeitung. Beamte sind in der Regel nicht gesetzlich, sondern privat krankenversichert. Truger stellte auch in Frage, ob es überhaupt so viele Beamte braucht. Lehrer und Professoren beispielsweise müssten seiner Meinung nach nicht zwingend verbeamtet werden. Die deutsche Industrie konnte im ersten Quartal erstmals seit fast 3 Jahren den Umsatz steigern. Trotzdem werden weiter im großen Stil Jobs abgebaut. Das zeigt eine Studie der Beratungsgesellschaft EY auf Basis von Daten des Statistischen Bundesamts. Besonders betroffen sind 2 Schlüsselbranchen der deutschen Wirtschaft.
2: Vor allem die Autoindustrie steckt weiter in der Krise. In den ersten 3 Monaten gingen hier rund 32.000 Arbeitsplätze verloren. Im Maschinenbau waren es 22.000. Auch wenn der Umsatz zu Jahresbeginn nach 10 Quartalen mit Rückgängen endlich wieder leicht im Plus war, die Belastungen wiegen schwer. Hohe Energie- und Arbeitskosten, Konkurrenz aus China und US-Zölle. Während jahrelang der Fachkräftemangel eines der großen Probleme war, sind es jetzt Überkapazitäten. Diana Kramer, Nachrichtenredaktion.
1: Die Diskussion um einen drohenden Kerosinmangel wegen des Iran-Kriegs verunsichert Reisende in Deutschland. Bei einer repräsentativen Umfrage für den Abrechnungsdienstleister SAP gab fast jeder 5. an, deswegen selbst bereits einen Flug storniert, umgebucht oder eine Stornierung durch die Airline erlebt zu haben.
3: Die Verunsicherung ist da, aber die Reisewilligen gehen unterschiedlich damit um. 2 Drittel sagen, wir haben umgeplant. So weicht fast jeder 2. auf Bahn oder Auto aus. Ähnlich viele buchen Flüge viel früher als gewohnt. Und ein knappes Drittel hat Reisepläne erstmal aufgeschoben. Mehrere Airlines haben zuletzt die Preise erhöht. Für den Fall eines echten Kerosinmangels hat Wirtschaftsministerin Reiche Gegenmaßnahmen angekündigt. Ursula Winkler, Nachrichtenredaktion.
1: Die Deutsche Bahn will im Regionalverkehr wieder eine Pünktlichkeitsquote von mehr als 90% erreichen. Einen genauen Zeitplan gibt es dafür aber nicht. Eine so hohe Pünktlichkeitsquote gab es im Nahverkehr zuletzt im März 2025. Ziel sei es, wieder stabil über dieses Niveau zu kommen, so der Chef der Regio-Tochter des DB-Konzerns.
4: Traffic. Unterwegs im Berufsverkehr, das hier solltet ihr wissen. A1 Bremen Richtung Osnabrück. Zwischen Ophusenter Bremen-Mahndorf und Bremen-Arsten sind es gerade 4 Kilometer Stau und 20 Minuten Verzögerung. Dann haben wir die A2 von Magdeburg Richtung Braunschweig. Zwischen Kreuz Wolfsburg und Braunschweig Ost gibt es 1 Kilometer Stau und 15 Minuten Verzögerung. Auf der A31 Lingen Richtung Kronau zwischen Lingen und Emsbüren 4 Kilometer Stau. Ihr verliert 40 Minuten. Das war euer Check.
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2: Morgen könnt ihr so richtig schön in den Feierabend tanzen. Und zwar beim Afterwork Salsa und Bachata. Musikalisch wird das Ganze von DJ Cesar begleitet. Und das Crazy ist, der Strand wird einfach zur Tanzfläche. Und ab 19 Uhr gibt's da einen kostenlosen Schnupperkurs für Salsa und Bachata. Sehr, sehr geil. Und danach noch Live-Musik. Also das Ganze geht 4 Stunden. Ihr könnt richtig schön in den Feierabend tanzen. Morgen ab 18.30 Uhr am Strand Pauli in Hamburg.
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Was geht ab? Einen wunderschönen Montagnachmittag. Es ist 13.45 Uhr. Wir starten gleich rein mit gutem Wetter. Topic Becky G auf der Playlist. Sorry Papi heißt das Ganze. Dann gibt es noch Nico Santos, Glock Glock mit am Start und No Lie von Sean Paul und Dua Lipa. Mein Name ist Reese.

0: Kurz vor zwei hier auf Big FM. Mein Name ist Reese. Lea, was steht heute an?
1: Wir machen da auf ganz entspannt. Meine Eltern kommen vorbei, wir gehen spazieren, dann grillen wir.
0: Guck mal, das, so muss man doch auf jeden Fall einen Feiertag richtig ausnutzen. Ne? 08900901, was steht bei euch an? 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

0: Disco Lawn Sintashi hier auf Big FM 14:09. Reese am Start, gleich auf der Playlist Gracie Abrams. Kurze Woche steht an, weil Feiertag heute, schmeckt auf jeden Fall. Die Pläne für die Woche, wie sieht's denn bei euch aus? Hallo, wer ist denn da?
1: Hi, hier ist Helin. Ich fliege in den Urlaub.
0: Oh.
1: Ich sag dir ehrlich, ich will einfach nur essen. Ich fliege nämlich nach Napoli in eine Woche nur das beste italienische Essen essen,
0: ja,
1: und mich verführen lassen.
0: Guck mal, das kann man doch auf jeden Fall machen. Eine Woche Urlaub klingt auf jeden Fall gut, die schmeckt. Passenden Sound dazu gibt's jetzt von The Second Voice.
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7: Ich bin Babette Büchner. Der Wirtschaftsweise Achim Truger ist dafür, dass auch Beamte in die gesetzliche Krankenversicherung einzahlen. Er halte das bisherige System für völlig falsch, sagte Truger der Neuen Osnabrücker Zeitung.
8: Fast jeder deutsche Beamte ist privat versichert. Müssten sie mit ihren guten Gehältern in die gesetzliche Krankenversicherung, würde das Finanzprobleme der Kassen lindern, Argument Truger, der das aktuelle System für ungerecht hält. Zum Beispiel, weil gesetzlich Versicherte auch den Großteil der Beiträge von Bürgergeldempfängern mitbezahlen, sich Privatversicherte aber nicht an diesen Kosten beteiligen. Als Konsequenz warnt der Ökonom vor einer Zweiklassenmedizin. Die geplante Reform des Gesundheitssystems sieht nicht vor, Beamte in die gesetzlichen Kassen einzubeziehen. Aus Berlin Jan-Henner Reitze.
7: Trotz großer Zustimmung sieht Bundesinnenminister Alexander Dobrindt ein Social-Media-Verbot für Kinder skeptisch. Er halte das für schwer durchsetzbar und deswegen auch wenig zielführend, sagte er den Funke-Medien. Dobrindt sieht auch die Familien in der Pflicht. Es sei eine Grundsatzentscheidung von Familien und Eltern, wann ein Kind ein Handy erhalte. Diese Verantwortung lasse sich nicht komplett abschieben. Alle reden über KI, auch der Papst. Im ersten Lehrschreiben seit seinem Amtsantritt warnt Leo vor Risiken von künstlicher Intelligenz. Er wolle KI entwaffnen, schreibt der Papst in dem 100 Seiten langen Dokument. Technik müsse dem Menschen dienen, nicht der Macht und dem Profit.
9: Leo befürchtet nämlich, dass Mitmenschlichkeit, die Menschenwürde und Beziehungen unter die Räder kommen. Wichtig ist ihm auch, dass Arbeit nicht entwertet wird, Stichwort KI Jobkiller. Und er warnt davor, dass nur wenige Tech-Giganten am Ende alles kontrollieren. Deshalb plädiert er auch für einen KI-Ethik-Kodex weltweit. Und er sagt Nein zu KI-gesteuerten Waffen. Seine Botschaft, kein Algorithmus kann Krieg moralisch rechtfertigen. Aus Rom, Claudia Wächter.
7: Die Hoffnung auf ein Friedensabkommen im Iran lässt die Ölpreise sinken und hat auch die Börsen weltweit angeschoben. Der DAX stieg in den ersten Handelsminuten um 1,2% und damit auf das höchste Niveau seit dem Tag vor Kriegsbeginn im Iran Ende Februar. US-Präsident Donald Trump hatte gesagt, dass sein Rahmenabkommen mit dem Iran weitgehend ausgehandelt sei. Beide Seiten müssten sich aber Zeit nehmen, es dürfe keine Fehler geben.
5: 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Auf der A1 von Bremen Richtung Osnabrück gibt's 4 Kilometer Stau zwischen Obhusen, Bremen-Mahndorf und Bremen-Arsten. Das kostet dich etwa 20 Minuten. Weiter auf der A2 von Magdeburg Richtung Braunschweig zwischen Kreuz Wolfsburg-Königslutter und Braunschweig-Ost sind es 6 Kilometer Stau, was einen Zeitverlust von 25 Minuten bedeutet. Schließlich die A7 von Hannover Richtung Hamburg zwischen Mellendorf und Rastplatz Südhorn 4 Kilometer 20 Minuten.
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2: Fam, morgen geht's schon wieder gut zur Sache mit Live-Musik. Und zwar von Jamie Lou Stenzel. Das ist nämlich der eigentliche Name von Aura. Im Übel und Gefährlich geht er nämlich unter anderem auf Tour. Also macht da einen Stop. Und da könnt ihr auf jeden Fall vorbeischauen. Ne? Darkside ist einer der Hits, die ihr wahrscheinlich kennt, inklusive Alan Walker. Da klingelt was. Dann solltet ihr euch freuen. Er bringt seine aktuelle EP Night and Core mit über 800 Millionen Streams, die ihm

0: So, jetzt fahre ich weiter. Der passt absolut, das Sundowner Song. Serp und Rita Ora gibt's gleich mit If It's Not Love. Hier auf Big FM natürlich.
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1: Yeah, was geht ab? 15 Minuten vor 3 auf Big FM. Mein Name ist Reese. Gleich Miles Smith mit Stay auf der Playlist. Dann habe ich noch Dime Hair von Arma und Eileen an der 08900901. Was geht? Was machst du?
2: Ich helfe gerade meiner Nachbarin so ein bisschen sortieren.
1: Nein, dafür ist das Wetter doch viel zu gut. Okay, was heißt sortieren? Keller oder was?
2: Nee, schlimmer, Schubladen. Also es geht nicht mehr so lang, denke ich. Ja. Aber wir sortieren so gerade Schrauben in diese Kiste, Schrauben dahin, Bastelzeug dahin, so ein bisschen hier da.
3: Es muss sein.
2: Das muss sein, hast du gehört? Das muss sein.
1: Es ist
2: ja,
1: nie over.
2: Das ist schon eine coole Socke hier.
1: Geil.

0: Montag, so kann man in die Woche starten. Feiertag ist angesagt, auch hier bei uns auf Big FM natürlich. Neue Musik, die gibt's jetzt und zwar von einer Frau, die schon unzählige Hits auf jeden Fall geliefert hat. Rita Ora ist am Start, wir hatten sie auch im Interview zu Gast und gerade die Zusammenarbeit mit Serp für den neuen Song war was ganz Besonderes für sie.
1: I just wanted to take a second and say thank you to Serp for asking me to be on this song. I had a blast. This song is just really an organic song of two fans of each other. I am just really excited.
0: Guck mal, so muss das so sein in der Musikindustrie. Also sie ist sehr, sehr happy, dass sich das Ganze organisch gebildet hat und nicht irgendwie ein eingekauftes Feature-Ding war. Ja, das gibt's tatsächlich. Aber die beiden haben auf jeden Fall einen richtig schönen Sommerhit hingelegt.

0: Justin Timberlake ist das hier auf Big FM, kurz nach 3 Serien. Ich weiß, bei dem Wetter undenkbar, aber der eine oder andere denkt sich auch so, Alter, ich bin Allergiker, Grüße gehen raus an dieser Stelle. Der Heuschnupfen lässt mich einfach nichts anderes tun, als Serien zu suchen. Eure Faves 08900901, Ferdi.
1: Meine Lieblingsserie ist Naruto, weil ich es sehr interessant und spannend finde und es dort viele Kämpfe gibt, die mir gut tun und die mir meine Emotionen und meine Gefühle ausdrücken.
0: Okay, guck mal, das war auf jeden Fall schon ein Delay. Was würdest du sagen, Naruto auf einer Skala von 1 bis 10, glatte 10?
1: Nein, ich würde sagen 8,5.
0: Oh mein Gott, du kannst die Serie doch nicht so hypen und dann sagen 8,5, Alter.
1: Doch, ich finde es jetzt nicht so, das haut mich jetzt nicht vom Hocker.
0: Bruder.

0: Von Ariana Grande und Iggy Azalea geht's direkt rüber zu diesem Mann. Niemand geringeres als Teddy Swims, Mr. Know It All gibt's gleich. Aktuell immer noch auf seiner großen Der Ugly Tour und kommt natürlich auch im Pitstop nach Deutschland.
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2: Fam, morgen geht's schon wieder gut zur Sache mit Live-Musik. Und zwar von Jamie Lou Stenzel. Das ist nämlich der eigentliche Name von Aura. Im Übel und Gefährlich geht er nämlich unter anderem auf Tour. Also macht er einen Stop. Und da könnt ihr auf jeden Fall vorbeischauen. Ne? Darkside ist einer der Hits, die ihr wahrscheinlich kennt, inklusive Alan Walker. Da klingelt was. Dann solltet ihr euch freuen. Er bringt seine aktuelle EP Night and Core mit über 800 Millionen Streams, die ihm auf jeden Fall recht geben morgen. Viel Spaß.
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2: 15.27 Uhr. Wir schauen einmal, was die Welt macht.
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2: Was gibt's denn alles?
4: Ich bin Babette Büchner. Der Wirtschaftsweise Achim Truger ist dafür, dass auch Beamte in die gesetzliche Krankenversicherung einzahlen. Er halte das bisherige System für völlig falsch, sagte Truger der Neuen Osnabrücker Zeitung. Durch ihr gutes Gehalt könnten sie die Finanzen der Kassen stärken. Er stellte auch in Frage, ob es überhaupt so viele Beamte braucht. Lehrer und Professoren müssten beispielsweise nicht zwingend verbeamtet werden. Sollte es ein Social-Media-Verbot für Kinder geben? Bundesinnenminister Alexander Dobrindt ist skeptisch. Er halte ein Verbot für schwer durchsetzbar und deswegen für wenig zielführend, sagte er den Funke-Medien.
5: Der Staat alleine könne mit Social-Media verbundene Probleme nicht lösen und Familien und Eltern könnten ihre Verantwortung auch nicht komplett abschieben, findet Innenminister Dobrindt. Eltern müssten ja beispielsweise auch entscheiden, wann ihr Kind ein Handy bekommt, sagt der Minister. Diskutiert wird in Deutschland ein Social-Media-Verbot für Kinder unter 14 Jahren. Eine Expertenkommission arbeitet an Vorschlägen zum Thema, die im Sommer vorgestellt werden sollen. Eine Mehrheit der Deutschen spricht sich in Umfragen für ein Verbot aus. Katrin Müller, Nachrichtenredaktion.
4: US-Präsident Donald Trump hat widersprüchliche Aussagen zum Stand der Friedensverhandlungen mit dem Iran gemacht. Ein Deal stehe kurz bevor, schrieb Trump am Samstag. Gestern hieß es von ihm dann wieder, es dürfe nichts überstürzt werden. Die Hoffnung auf ein Abkommen hat trotzdem den Ölpreis sinken lassen.
6: Der auch für unsere Spritpreise wichtige Ölpreis ist wieder auf unter 100 US-Dollar pro Barrel gefallen. Durch den Iran-Krieg war der Preis zwischenzeitlich auf bis zu 125 Dollar gestiegen. Vorher lag er bei etwa 70 Dollar. Teil eines Abkommens soll auf jeden Fall sein, dass die für den Ölhandel wichtige Straße von Hormuz wieder komplett öffnet. Jan-Henner Reitze, Nachrichtenredaktion.
4: Das Thema künstliche Intelligenz treibt den Papst schon länger um. Deshalb macht er es zum Thema seiner ersten Enzyklika, eine Art Regierungserklärung. In dem Lehrschreiben warnt Leo vor Risiken von künstlicher Intelligenz und fordert strenge Richtlinien. Er wolle KI entwaffnen, schreibt der Papst in dem mehr als 100 Seiten langen Dokument. Technik müsse dem Menschen dienen, nicht der Macht oder dem Profit. Er sieht aber auch Chancen.
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7: A1 Osnabrück Richtung Bremen zwischen Bremen-Brinkum und Bremen-Arsten dichter Verkehr. A1 Bremen Richtung Osnabrück zwischen Obhusen-Bremen-Mahndorf und Bremen-Arsten 4 Kilometer stockend. A2 Magdeburg Richtung Braunschweig zwischen Kreuz Wolfsburg-Königslutter und Braunschweig-Ost. 4 Kilometer Stau bis zu 40 Minuten Zeitverlust. A33 Osnabrück Richtung Bielefeld zwischen Kreuz Osnabrück Süd und Haderberg. 1 Kilometer Stau, etwa 10 Minuten Verlust.
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And brown eyes. Eigentlich ein Song, der heute so unpassend ist, aber trotzdem so nice ist, weil obwohl er Braindance heißt, ist es einfach trotzdem Sommervibe hier auf Big FM. Gleich auf der Playlist Awake Tonight, Afrojack und Sia.

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3: Friends, happy Monday. Da sind wir auch schon wieder gleich auf der Playlist. Robin Schulz und Fastboy mit Million Good Reasons. Die Frage aller Fragen ist, was geht in der Community ab? Alina?
4: Oh, ich glaube einfach Sonne, Vitamin D tanken, ja. Raus mit Freunden im Café sitzen. Es ist super, super, super notwendig.
3: Guck mal, absolut die richtige Einstellung für heute.

0: 16 und 10, Martin Garrix hier auf Big FM. Maya, was steht bei dir heute noch an?
1: Ich treffe mich mit meinen Freundinnen, die ich damals im Erasmus auf Martinique kennengelernt habe in der Karibik. Und okay. Ich freue mich da richtig doll drauf, die alle wiederzusehen. Ich glaube, das wird richtig schön.
0: Ja, so ein Revival ist doch auf jeden Fall genau das Richtige bei dem Wetter.

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2: Fam, morgen geht's schon wieder gut zur Sache mit Live-Musik. Und zwar von Jamie Lou Stenzel. Das ist nämlich der eigentliche Name von Aura. Im Übel und Gefährlich geht er nämlich unter anderem auf Tour. Also macht da einen Stop. Und da könnt ihr auf jeden Fall vorbeischauen. Ne? Darkside ist einer der Hits, die ihr wahrscheinlich kennt, inklusive Alan Walker. Da klingelt was. Dann solltet ihr euch freuen. Er bringt seine aktuelle EP Night in Core mit über 800 Millionen Streams, die ihm auf jeden Fall recht geben morgen. Viel Spaß.
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2: So, wir schauen einmal in Richtung
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2: So ist es. Was gibt's denn Wichtiges auf der Welt?
4: Ich bin Babette Büchner. Ein Schritt vor, ein Schritt zurück. Die USA und der Iran scheinen sich bei einem Abkommen anzunähern. Teheran bleibt aber bei seiner Verhandlungslinie. Erst nach Abschluss eines Rahmenabkommens soll über das Atomprogramm verhandelt werden, heißt es aus dem Außenministerium. US-Präsident Donald Trump schrieb auf seiner Plattform Truth Social, er wolle kein Abkommen, das zu einer Atombombe für den Iran führe. Der Wirtschaftsweise Achim Truger ist dafür, dass auch Beamte in die gesetzliche Krankenversicherung einzahlen. Er halte das bisherige System für völlig falsch, sagte Truger der neuen Osnabrücker Zeitung.
5: Fast jeder deutsche Beamte ist privatversichert. Müssten sie mit ihren guten Gehältern in die gesetzliche Krankenversicherung, würde das Finanzprobleme der Kassen lindern, argument Truger, der das aktuelle System für ungerecht hält. Zum Beispiel, weil gesetzlich Versicherte auch den Großteil der Beiträge von Bürgergeldempfängern mitbezahlen, sich Privatversicherte aber nicht an diesen Kosten beteiligen. Als Konsequenz warnt der Ökonom vor einer Zweiklassenmedizin. Die geplante Reform des Gesundheitssystems sieht nicht vor, Beamte in die gesetzlichen Kassen einzubeziehen. Aus Berlin Jan-Henner Reitze.
4: Das Thema künstliche Intelligenz treibt den Papst schon länger um. Im ersten Lehrschreiben seit seinem Amtsantritt warnt Leo jetzt vor Risiken. Er wolle KI entwaffnen, schreibt der Papst in dem mehr als 100 Seiten langen Dokument. Technik müsse dem Menschen dienen, nicht der Macht oder dem Profit.
6: Leo befürchtet nämlich, dass Mitmenschlichkeit, die Menschenwürde und Beziehungen unter die Räder kommen. Wichtig ist ihm auch, dass Arbeit nicht entwertet wird, Stichwort KI als Jobkiller. Und er warnt davor, dass nur wenige Tech-Giganten am Ende alles kontrollieren. Deshalb plädiert er auch für einen KI-Ethik-Kodex weltweit. Und er sagt Nein zu KI-gesteuerten Waffen. Seine Botschaft, kein Algorithmus kann Krieg moralisch rechtfertigen. Aus Rom, Claudia Wächter.
4: Forscher haben in der Tiefsee vor den Galapagos-Inseln einen winzigen blauen Oktopus entdeckt. Das Tier hat nur etwa die Größe eines Golfballs, die Art war bisher unbekannt. Um es zu beschreiben, wurde es mit einer hochauflösenden Mikrocomputertomographie untersucht. So konnten feinste Details der inneren Organe und des Mundes sichtbar gemacht werden, ohne dem Mini-Oktopus zu schaden.
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7: Unterwegs im Berufsverkehr. Das hier solltet ihr wissen. A1 Bremen Richtung Osnabrück. Zwischen Obhusen, Bremen-Mahndorf und Bremen-Arsten stockt der Verkehr auf 1 Kilometer. 5 Minuten Verzögerung A2 Richtung Braunschweig. Zwischen Rastplatz Uri und Braunschweig-Ost meldet 7 Kilometer Stau. Plane 20 Minuten mehr ein. A29 zwischen Kreuz Oldenburg-Nord und Kreuz Oldenburg-Ost Richtung Ahlhorner Heide 1 Kilometer stockend. 5 Minuten länger unterwegs.
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0: Das ist The Days hier auf Big FM, Crystal and Notion, Reese am Start. Für den einen oder anderen ist es der Day heute, Sonne tanken, ausrasten, die einen oder anderen, wie ich zum Beispiel, wir sind eher so, boah, Alter, lass bloß drinbleiben, weil Allergies, ja, der Heuschnupfen, der gute alte Freund, der kickt einfach an. Das Serientipps, Dave, hast du eine? Daisy, sorry.
1: Das Einzige, was ich gerne schaue und verfolge, ist Love is Blind.
0: Oh.
1: Aber mehr auch nicht.
0: Okay, Trash TV, I see. 0800.

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0: Fam, was geht ab? Wunderschönen Montag. Reese am Start. Gleich auf der Playlist habe ich für euch Dominik Feig mit am Start. White Keys passt auch genau jetzt zum Wetter, ne? Wenn die Sonne gerade, also noch nicht ein bisschen untergeht, aber wenn es ein bisschen low wird als den Tag über, dann ist das auf jeden Fall der richtige Song. Gleich noch mit am Start American Girls von Harry Styles. Und die Frage aller Fragen. Tim, was geht?
1: Ja, das Wetter erstmal genießen. Mal gucken, vielleicht abends mal nach Frankfurt rein oder so.
0: Ja.
1: Sachsenhausen ist jetzt auch wieder sehr angenehm draußen. Vielleicht mal gucken.
0: Ja, gut, das klingt doch nach einem Plan.

0: The one and only Harry Styles mit American Girls. Tina, muss man eine Serie zusammenschauen, wenn man zusammen ist?
1: Ja, danke. Zusammenschauen.
0: Okay, das ist ein strenger Ton. Das führt schon auch zu einem Streit, du kannst ehrlich sein.
1: Nee, bei uns führt es nicht zu Streit. Wir sind uns eigentlich darüber einig, dass wir einfach zusammen gucken und dann...
0: Und wenn er weiterschauen würde, Problem.
1: Ja, dann wird schon zu Streit kommen, ja.
0: Ich hab's doch gewusst, Alter. So unglaublich, 08900901, die kostenlose BGFM-Hotline.

0: durch den Job meines Mannes bedingt und durch Familienleben etc. pp. Dass ich dann gesagt habe, okay, hör zu, sei mir nicht böse, aber ich muss da weiter gucken.
1: Manchmal muss man einfach tun, was man tun muss.
0: Ja,

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2: Fam, morgen geht schon wieder gut zur Sache mit Live-Musik. Und zwar von Jamie Lou Stenzel. Das ist nämlich der eigentliche Name von Aura. Im Übel und Gefährlich geht er nämlich unter anderem auf Tour. Also macht da einen Stop. Und da könnt ihr auf jeden Fall vorbeischauen. Ne? Darkside ist einer der Hits, die ihr wahrscheinlich kennt, inklusive Alan Walker. Da klingelt was. Dann solltet ihr euch freuen. Dann bringt seine aktuelle EP Night and Core mit über 800 Millionen Streams, die ihm auf jeden Fall recht geben morgen. Viel Spaß.
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4: Ich bin Babette Büchner. Welche Gemeinde ist am besten versorgt mit Schulen, Ärzten, Schwimmbädern und schnellem Internet? Das zeigt eine neue Studie des Instituts der deutschen Wirtschaft, in Auftrag gegeben vom Tabakkonzern Philip Morris. Gewinner des Rankings, die kleine Stadt Haar bei München.
5: In den vergangenen Jahren mussten in vielen Orten Schwimmbäder oder Kliniken schließen. Viele Schulen sind marode. Schuld ist vor allem die Finanzlage. Dennoch zeigt die Studie, in fast allen deutschen Städten und Gemeinden ist rund die Hälfte der befragten Bürger zufrieden mit dem Angebot vor Ort. Dabei erzielen ostdeutsche Städte öfter Top-Werte als westdeutsche. Im Vergleich der Bundesländer liegt NRW vorn. Am anderen Ende Mecklenburg-Vorpommern. Dort gilt mehr als jede zweite Gemeinde als sehr schlecht versorgt. Thomas Bremser, Nachrichtenredaktion.
4: Ein Schritt vor, ein Schritt zurück. Die USA und der Iran scheinen sich bei einem Abkommen anzunähern. Teheran bleibt aber bei seiner Verhandlungslinie. Erst nach Abschluss eines Rahmenabkommens soll über das Atomprogramm verhandelt werden, heißt es aus dem Außenministerium. US-Präsident Donald Trump schrieb auf seiner Plattform Truth Social, er wolle kein Abkommen, das zu einer Atombombe für den Iran führe. Sollte es ein Social-Media-Verbot für Kinder geben? Bundesinnenminister Alexander Dobrindt ist skeptisch. Er halte ein Verbot für schwer durchsetzbar und deswegen für wenig zielführend, sagte er den Funke-Medien.
6: Der Staat alleine könne mit Social-Media verbundene Probleme nicht lösen und Familien und Eltern könnten ihre Verantwortung auch nicht komplett abschieben, findet Innenminister Dobrindt. Eltern müssten ja beispielsweise auch entscheiden, wann ihr Kind ein Handy bekommt, sagt der Minister. Diskutiert wird in Deutschland ein Social-Media-Verbot für Kinder unter 14 Jahren. Eine Expertenkommission arbeitet an Vorschlägen zum Thema, die im Sommer vorgestellt werden sollen. Eine Mehrheit der Deutschen spricht sich in Umfragen für ein Verbot aus. Katrin Müller, Nachrichtenredaktion.
4: Die Demokratische Republik Kongo zählt bei dem aktuellen Ausbruch des tödlichen Ebola-Virus laut WHO mittlerweile mehr als 900 Verdachtsfälle. Nach Angaben der Regierung von gestern sind seit Beginn des Ausbruchs 204 Erkrankte gestorben. Das sind gut 30 Todesfälle mehr als noch am Vortag. Im Nachbarland Uganda sind bislang 7 weitere bestätigte Fälle bekannt, die mit dem Ausbruch im Ostkongo in Zusammenhang stehen.
7: 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Unterwegs im Berufsverkehr. Das hier solltet ihr wissen. A1 Bremen Richtung Osnabrück. Zwischen Obhusen, Bremen-Mahndorf und Bremen-Arsten stockt der Verkehr auf 1 Kilometer. 5 Minuten Verzögerung A2 Richtung Braunschweig. Zwischen Rastplatz Uri und Braunschweig Ost meldet 7 Kilometer Stau. Plane 20 Minuten mehr ein. A29 zwischen Kreuz Oldenburg Nord und Kreuz Oldenburg Ost Richtung Ahlhorner Heide 1 Kilometer stockend. 5 Minuten länger unterwegs.
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1: Ich bin Babit Büchner. Schulen, Ärzte, Schwimmbäder, schnelles Internet. Die kleine Stadt Haar bei München ist laut einer Studie des Instituts der deutschen Wirtschaft bundesweit am besten versorgt mit Infrastrukturangeboten. Schlusslicht des Rankings ist demnach Hirschtal in der Südwestpfalz. Im Vergleich der Flächenländer liegt Nordrhein-Westfalen vorn. Am unteren Ende steht Mecklenburg-Vorpommern. Sinkende Truppenzahlen und geopolitische Blockaden. In den vergangenen 25 Jahren gab es noch nie so wenig UN-Blauhelme und andere Einsatzkräfte bei Friedensoperationen wie zuletzt. Das zeigt ein Bericht des Stockholmer SIPRI-Instituts.
2: Auch Friedensmissionen gab es weniger als im Jahr zuvor. Der Grund? Ein perfekter Sturm aus finanziellen und politischen Faktoren, sagen die Forscher. Allein den UN-Blauhelmen fehlten im vergangenen Jahr 2 Milliarden US-Dollar. Die USA schulden den Vereinten Nationen Milliarden an Mitgliedsbeiträgen, unter anderem für die Friedensmissionen. Aus Stockholm, Julia Weschenbach.
1: Die Polizei in NRW hatte den mutmaßlichen Attentäter aus einem ICE bei Köln bereits vor der Tat auf dem Schirm. Das geht aus einem noch unveröffentlichten Papier des Innenministeriums hervor. Der Mann hatte in dem ICE Anfang April 2 Granaten geworfen und dabei mehrere Menschen verletzt.
3: Diebstahl, Schwarzfahren, Bedrohung. Der 20-Jährige war der Polizei wegen einer ganzen Liste von Straftaten bekannt. Er wurde mehrfach durch ein Programm überprüft, das potenzielle Amokläufer identifizieren soll. Geprüft wurde auch, ob rechtsgerichtete, politisch motivierte Kriminalität von ihm ausgehen könnte. Vor der Tat wurde der Mann aber nicht etwa als Gefährder eingestuft. Nachdem er die Granaten in dem ICE geworfen hatte, schlossen ein Bahnmitarbeiter und ein Fahrgast den 20-Jährigen in einer Toilette ein. Er wurde festgenommen und sitzt in Untersuchungshaft. Jan-Henna Reitze, Nachrichtenredaktion.
1: Die Ölpreise sind mit den Anzeichen für eine mögliche Entspannung im Iran-Krieg heute deutlich gesunken. Der Preis für ein Barrel fiel auf etwas mehr als 98 US-Dollar und gab damit fast 5% nach. Wegen des Iran-Kriegs war der Ölpreis in diesem Jahr zwischenzeitlich auf ein Hoch bei etwas mehr als 126 Dollar pro Barrel geklettert. Vor Kriegsbeginn hatte der Ölpreis bei gut 70 Dollar gelegen.

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1: Ich bin's, Miriam Otto-Henner, und wir starten rein ins Monatsfinale bei Newcomer at Big FM. Die Wochengewinnerinnen und Wochengewinner des Monats treten jetzt noch einmal gegeneinander an. Albina, Don Gianni und Binta. Und nur einer kann Newcomer des Monats Mai werden. Und heute starten wir mit Albina.
2: Hey, ich bin Albina, Solokünstlerin, und Musik ist schon seit meiner Kindheit meine größte Leidenschaft. Ich mache englische Popmusik, die einfach Spaß machen soll, Lust aufs Tanzen weckt und gute Laune verbreitet.
1: Die Sängerin aus Hamburg steht für modernen, internationalen Pop mit viel Gefühl und einer starken emotionalen Atmosphäre. Love is not a losing game ist ihr Song und erzählt davon, trotz Enttäuschungen weiter an Liebe und echte Verbindung zu glauben.
2: Mein Song Love is not a losing game erzählt von dieser einen Liebe, die sich sofort magisch anfühlt. Leicht, ehrlich und besonders. Es ist aber keine romantische Ballade, sondern ein Pop-Track zum Aufdrehen und Tanzen. Und ich finde, er macht happy. Ich hoffe, dass er bei euch dasselbe auslöst.
1: Wer wird Newcomer des Monats? Mai, Albina und Love is not a losing game. Morgen im Monatsfinale Don Gianni mit How It Feels. Abstimmen könnt ihr ab jetzt auf bigfm.de.
2: Hi, ich bin Albina Imeri und ihr hört jetzt meinen Song Love is not a losing game auf Big FM.

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1: Ich bin Babette Büchner. Welche Stadt oder Gemeinde ist am besten versorgt mit Schulen, Ärzten, Schwimmbädern und schnellem Internet? Das zeigt eine neue Studie des Instituts der deutschen Wirtschaft, in Auftrag gegeben vom Tabakkonzern Philip Morris. Gewinner des Rankings ist die kleine Stadt H bei München.
2: In den vergangenen Jahren mussten in vielen Orten Schwimmbäder oder Kliniken schließen. Viele Schulen sind marode. Schuld ist vor allem die Finanzlage. Dennoch zeigt die Studie, in fast allen deutschen Städten und Gemeinden ist rund die Hälfte der befragten Bürger zufrieden mit dem Angebot vor Ort. Dabei erzielen ostdeutsche Städte öfter Top-Werte als westdeutsche. Im Vergleich der Bundesländer liegt NRW vorn. Am anderen Ende Mecklenburg-Vorpommern. Dort gilt mehr als jede zweite Gemeinde als sehr schlecht versorgt. Thomas Bremser, Nachrichtenredaktion.
1: Sinkende Truppenzahlen und geopolitische Blockaden. In den vergangenen 25 Jahren gab es noch nie so wenige UN-Blauhelme und andere Einsatzkräfte bei Friedensoperationen wie zuletzt. Das zeigt ein Bericht des Stockholmer SIPRI-Instituts.
3: Auch Friedensmissionen gab es weniger als im Jahr zuvor. Der Grund? Ein perfekter Sturm aus finanziellen und politischen Faktoren, sagen die Forscher. Allein den UN-Blauhelmen fehlten im vergangenen Jahr 2 Milliarden US-Dollar. Die USA schulden den Vereinten Nationen Milliarden an Mitgliedsbeiträgen, unter anderem für die Friedensmissionen. Die Finanzprobleme könnten dramatische Folgen haben. Mehr Konflikte, die die zivile Bevölkerung härter treffen. Aus Stockholm, Julia Weschenbach.
1: Wegen eines Oberleitungsschadens und eines Böschungsbrands in Niedersachsen ist die Bahnstrecke zwischen Hamburg und Bremen voll gesperrt. Reisende müssen mit langen Verspätungen und Zugausfällen rechnen, teilte die Eisenbahngesellschaft Metronom mit. Ein Metronomzug musste nach einem Nothalt geräumt werden. Rund 500 bis 600 Reisende waren betroffen. Parallel bekämpft die Feuerwehr den Böschungsbrand. Und zum Sport. Wer spielt nächstes Jahr in der Fußball-Bundesliga? Wolfsburg und Paderborn spielen heute um den letzten offenen Startplatz für die kommende Saison. Nach dem 0:0 im Hinspiel ist im Rückspiel in Paderborn alles offen. Die Partie beginnt heute Abend um 8:30.

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1: Hi, ich bin Kevin. Und auf meinem Handy gibt es einen Später-Ordner. Da landen Artikel und Links, die ich irgendwann mal lesen will. Videos, die ich mir irgendwann mal anschauen möchte. Aber auch so kleine Notizen. Mehr Sport machen oder Oma besuchen. Und dann vergeht die Zeit. Tage, Wochen, ja manchmal sogar Jahre. Und aus dem fest vorgenommenen Später wird erstaunlich oft einfach ein Irgendwann. Bei vielem ist das auch gar nicht weiter schlimm. Ein Artikel bleibt ungelesen. Na und? Ein Video, das schaut man eben nie an. Meistens kein Verlust. Aber bei manch anderem, da kann es richtig bitter werden. Der Anruf bei den Eltern, den man immer wieder verschiebt. Die eine Nachricht an den Kumpel, auf die er schon lange wartet. Oder diese eine Entschuldigung, die eigentlich längst überfällig ist. Vielleicht ist heute ja ein guter Tag, diesen Ordner einmal zu öffnen. Also nicht den auf dem Handy.

0: sondern den im eigenen Leben und wenigstens eine Sache zum Jetzt werden zu lassen. Den Anruf, die Nachricht oder das längst überfällige Gespräch, damit aus dem Später nicht irgendwann doch noch ein zu spät wird.
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3: Guten Abend, Deutschland. Mein Name ist Daniel Kaiser. Willkommen zur Night Lounge heute am Dienstag, den 26. Mai 2026. Kurz nach 12 haben wir es. Und wir starten durch. Es wird wieder getalkt. Ich entschuldige mich an dieser Stelle an alle, bei allen, denen ich gesagt habe, wir hören uns wieder in der Nacht von Sonntag auf Montag. Was natürlich Quatsch ist. Ich hab die Feiertage schon wieder vergessen. Wir haben so viele davon. Ich glaube, da kommt auch noch irgendwie was. Kommt da nicht noch was diesen Monat? Ich habe keine Ahnung. Ich freue mich aber heute auf eine schöne Sendung mit euch, mit einem, wie ich finde, auch tollen Thema. Thema lautet: Welchen Kindertraum hast du dir erst als Erwachsener erfüllt? Das ist das Thema heute Abend. Als Kind war da vielleicht dieser eine Wunsch, der einfach unglaublich groß war. Ihr habt euch vielleicht einen Gameboy gewünscht oder ein ferngesteuertes Auto oder ihr wolltet unbedingt mal in den Freizeitpark oder vielleicht Urlaub machen an einem ganz bestimmten Ort. Und was für andere irgendwie ganz normal war, war für euch irgendwie unerreichbar. Das kann unterschiedliche Gründe haben. Das kann sein, dass eure Eltern finanziell nicht besonders viel hatten, deswegen konnten sie euch diese Wünsche nicht erfüllen. Vielleicht waren sie aber auch prinzipiell dagegen. Ihr habt gesagt, ich will einen Gameboy und die haben gesagt, nee, so einen Quatsch kaufen wir dir nicht. Und ihr habt euch dann diese Wünsche, diese Träume als Erwachsener erfüllt. Und vielleicht auch in einem Alter, wo man sagt, da kauft man sich sowas nicht mehr. Ja, also wenn du dir, weiß ich nicht, mit Mitte 30 einen Gameboy kaufst, und zwar reden wir von dem Gameboy der ersten Generation, dann stellt sich die Frage, warum macht man das? Naja, man macht das, weil da ist noch irgendwas. Dieses Kind von früher, was sagt, das wollte ich damals haben, konnte ich nicht haben. Jetzt aber, jetzt als Erwachsener kann ich mir diesen Traum erfüllen und ich kann alles haben, was ich möchte. Ich würde ganz gerne wissen, wie habt ihr das euch selbst gegenüber argumentiert? Wie habt ihr das vielleicht aber auch eurer Partnerin oder eurer Frau, eventuell eurem Mann gegenüber argumentiert, dass ihr euch das jetzt kaufen wollt? Weil man wird dann manchmal auch so von Leuten, von Außenstehenden belächelt, die dann sagen so, ey, du bist jetzt erwachsen, warum kaufst du dir so einen Quatsch? Oder sowas wie, du willst jetzt irgendwie ins Disneyland. Aber nicht mit den Kindern, du willst da alleine hin, du willst das für dich machen. Also ich bin sehr gespannt, eure Geschichten zu hören. Ruft mich an vom Handy und vom Festnetz. Das wird unser Thema heute Abend sein. Und natürlich auch gerne online mitmachen. Thema ist gepostet auf Instagram und auf Facebook unter Night Lounge. Also klickt euch gerne mal rein.
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3: So, interaktiv auch gerne mitmachen in unserem WhatsApp-Kanal. Den WhatsApp-Kanal findet ihr ebenfalls auf Insta und auf Facebook. Und ich sehe gerade, dass da auch schon ein paar mitgemacht haben zu der Frage, wie es sich so angefühlt hat, wenn man sich diesen Wunsch erfüllt hat. Das schauen wir uns gleich in Ruhe an. Jetzt geht's aber erstmal in die erste Leitung für den heutigen Abend. Und da haben wir wen mit der Endziffer 72. Guten Abend, wer dran, woher? 7-2 hat uns schon wieder verlassen. Dann gehen wir zum Nico nach Duisburg. Nico, grüß dich.
4: Grüß dich, Daniel. Hallöchen. Also vorweg, wir haben nächste Woche Donnerstag einen Feiertag noch.
3: Echt jetzt?
4: Ja, echt jetzt. Also ich weiß nicht, wie es bei dir ist, aber hier ist in Nordrhein-Westfalen ist auf jeden Fall nächste Woche Donnerstag noch ein Feiertag. Ja.
3: Ich hab mir irgendwo so einen Mini-Urlaub genommen. Ich weiß aber gerade gar nicht, wann. Ich glaube, der ist sogar Anfang nächsten Monat. Also falls ihr mich nächste Woche nicht hört, dann liegt es daran, dass ich mir einen Mini-Urlaub gegönnt habe. So, Nico, freue mich, dass du da bist. Was hast du dir als verspäteten Kindertraum erst sehr spät als Erwachsener erfüllt?
4: Ja, ist die Frage, muss das unbedingt was Geldliches sein oder kann das auch was Menschliches sein?
3: Hä? Was nochmal?
4: Muss das unbedingt was sein, wo man sagt, ja gut, man hat sich das gekauft, oder kann das auch was sein, was Menschliches?
3: Also ja, es muss nichts Materielles sein, falls du das meinst.
4: Genau, ja genau. Okay, also als Kind, ich wollte damals immer meinen richtigen leiblichen Vater kennenlernen. Und ja, ich wusste aber nie, dass der Mann, der mit meiner Mutter zusammen war, nicht mein leiblicher Vater ist. Das wusste ich vorher nicht. Und irgendwann hat sie mir das mal dann gesagt, da war ich 10, und habe mir dann gesagt, ja gut, da möchte ich gerne wissen, ja gut, anders formuliert, als Kind sagt man sowas natürlich nicht in der Form, gesagt, dass ich aber als meinen richtigen Vater kennenlernen möchte. So, ja, das hat sie leider nicht zugelassen. Und dann, wo ich dann mal ein bisschen älter war, habe ich mir den Wunsch dann selber erfüllt. Mit dem Ergebnis hatte ich dir ja schon mal erzählt, dass er nicht möchte. Ja, genau, so, das war mein Kindheitswunsch.
3: Dein Kindheitstraum war, den Dad kennenzulernen. Durftest du als Kind nicht? Mit 10 erfährst du, das ist gar nicht dein biologischer Erzeuger. Hat das Verhältnis zu ihm zerstört? Oder sagst du, nee, ich habe den trotzdem gern gehabt?
4: Also der Mann, der mit meiner Mutter zusammen war, das war, also von dem rede ich, das Verhältnis hat mich jetzt zu ihm nicht zerstört, war trotzdem angenehm, genau, richtig, ja.
3: Kann ich verstehen. Hat sie dir wenigstens ein Bild gezeigt oder gar nichts?
4: Sie hat mir mal ein Bild gezeigt, doch. Bin dann hinterher auch, wo ich ein bisschen älter war, würde ich mal so sagen, bin ich auch selber auf Suche gegangen, habe mich selber informiert, wie er heißt, wo er wohnt.
3: Da warst du dann wie alt ungefähr?
4: Da war ich 16.
3: Mit 16 angefangen. Wo fängt man da an? Bei Google? Bei Facebook? Wo fängt man an zu suchen?
4: Ja, genau. Ich habe dann erstmal angefangen bei Facebook. So, hab dann, weil ich den Namen ja wusste, hab den Namen eingegeben. Gut, nicht gefunden. Okay. Dann geht man zu Behörden. In dem Fall fängt man dann irgendwie klein an, fängt beim Jugendamt an, fragt danach, ruft da an. Dann ruft man auch mal in der, wie heißt das? Stadtverwaltung oder wie heißt das dann?
3: Einwohnermeldeamt?
4: Oh. Ja, oder so, genau, irgendwie so. Ruft man da an und die dürfen aber allerdings, so dürfen die keine Auskunft geben, musst du persönlich hingehen, aber selbst da bekommt man keine Auskunft. Man muss erst vorlegen, dass er wirklich, ja, in dem Fall mein Vater ist. Ich hatte aber als 16-Jähriger nichts, wo ich das nachlegen könnte, weil halt Mutter, ja, nicht mitgespielt hatte.
3: So, aber irgendwie hast du es geschafft. Was war dann schlussendlich der richtige Hinweis?
4: Der richtige Hinweis war, dass ich dann über das Jugendamt hin, ganz spät, wirklich ganz, ganz spät, da war ich dann 24, ich war 22, dass die mir dann sagten, wo er wohnt, und bin dann da hingefahren und hatte ihm aber auch zwischenzeitlich nochmal einen Brief geschrieben gehabt, dass er halt mit mir keinen Kontakt möchte. Genau, und hinzu kommt auch, dass er mir einen Brief geschrieben hat, dass er da auch nochmal wirklich sinngemäß, ich möchte mit denen nichts zu tun haben, mit der Frechheit zu besitzen, die 100 Euro reinzulegen, kauft dir bei der Schule, so in der Art. Also so, wo ich mir auch dachte, ja gut, dann bleib halt da, wo du bist.
3: Was nochmal, er hat dir Geld reingelegt?
4: Genau, ja.
3: Wie viel?
4: 100 Euro.
3: 100 Euro? Ich habe keinen Bock auf Kontakt mit dir, aber kauf dir was Schönes.
4: Richtig, so, ja.
3: Wie hat das Jugendamt den Kontakt zu ihm ausfindig gemacht?
4: Die haben gar keinen Kontakt zu ihm ausfindig gemacht, sondern die haben nur für mich, mir gesagt, wo er halt wohnt, dass ich da selber Kontakt.
3: Ach so, ich dachte, das lief alles über das Jugendamt. Das heißt, die haben schon dich Kontakt, also der hat schon dir geschrieben, dir geantwortet.
4: Genau, der hat mir persönlich geantwortet, richtig, ja.
3: Per Mail, per Brief, per wie kam das?
4: Per Brief.
3: Per Brief. Handgeschrieben.
4: Richtig, ja.
3: Da hat man dann plötzlich, also weiß nicht, ging da zuerst ein Brief von dir aus? Du hast erstmal einen ihm geschrieben, ne?
4: Ich habe ihm erst geschrieben, habe ihm dann klar gesagt, dass ich sein Sohn bin, dass ich ihn gerne kennenlernen möchte, wer er ist, was er macht, ja, halt sein Leben halt.
3: Also waren wahrscheinlich mehr Fragen drin als Antworten von dir?
4: Genau.
3: Okay. Hat er auf die Fragen geantwortet?
4: Nein. Es kam nur, er möchte mit mir nichts zu tun haben, das war wirklich dann. Es kam auch nicht mal Hallo Nico oder Lieber Nico, sondern klipp und klar nur, ich möchte mit dir nichts zu tun haben, 100 Euro drin gehabt, fertig, tschüss, das war's.
3: Was war das? Wie hat sich das dann in dem Moment für dich angefühlt? Dass dann so, auf der einen Seite denkt man sich so, hey cool, immerhin hat er geantwortet. Auf der anderen Seite denkt man sich so, naja, aber das, was er geantwortet hat, das tut weh. Oder wie, was hat das mit dir gemacht?
4: Nee, genau. Ich habe genau andersrum gedacht. Ich habe mir so gedacht, ja gut, die Antwort hättest du auch sparen können, hättest du gar nicht drauf reagieren brauchen, wenn du so eine Scheiße schreibst. Weil hinterher, muss ich sagen, hat mich hinterher wirklich vom Kopf her echt, kaputt gemacht, weil es ging mir schon nah, muss ich sagen. Ich hatte da auch eine Zeit mit daran zu knabbern. Ich hatte später auch nochmal versucht, mit ihm Kontakt zu knüpfen, wo ich Papa geworden bin. Und ihm gesagt, dass er Opa geworden ist. Selbst das hat ihn nicht interessiert.
3: Tja, was meint man da machen, ne? Man ist sprachlos in solchen Situationen. Ja. Jetzt sind ein paar Jahre vergangen, du bist auch ein bisschen älter geworden. Wie blickst du heute zurück? Ich meine, es war ein Vater, von dem du nicht viel erwarten konntest. Er war nicht da in deiner Kindheit. Als Erwachsener hat er dir nochmal verdeutlicht, dass er mit dir auch nichts zu tun haben möchte. Lässt man dann irgendwann los oder ist es so, dass man sagt, irgendwie ist da immer noch dieses unbefriedigende Gefühl von wegen, ich will wissen, wer diese andere Seite ist?
4: Ich hätte, also sage ich ganz ehrlich, ich wüsste gerne, wer die andere Seite ist. Ich weiß mittlerweile auch, dass er mittlerweile verheiratet ist. Das stört mich niemals. Er hat mittlerweile auch eine Tochter, also mit der neuen Frau. Das weiß ich auch. Um die kümmert er sich wohl, was ich in dem Fall nicht nachvollziehen kann, weil er hat einen Sohn, darum kümmert er sich nicht. Aber die Tochter, dann geht er hin. Aber gut, ist ein anderes Thema. Aber nee, um dann auf deine Frage zurückzukommen. Ja, ich sage ganz ehrlich, manchmal wünsche ich mir, ich rede auch mit Freunden drüber, aber so mittlerweile denke ich mir, gut, ja, er hat sich jetzt, ich werde 30 dieses Jahr, hat sich jetzt 30 Jahre um einen Scheiß um dich gekümmert, ja, dann brauchst du die nächsten Jahre auch nicht und ja, dann ist es halt so. Ich lebe damit, ich muss damit leben und komme damit eigentlich ganz gut zurecht. Ich mache es aber meiner Tochter auch in dem Fall besser, ne? Also bin dann für sie da.
3: Ich habe noch eine Frage, die ein bisschen komisch wirkt, aber es ist eher so eine Quatschfrage, aber trotzdem würde es mich interessieren. Stell dir vor, du spielst Lotto. Spielst du Lotto? Weiß ich gar nicht. Spielst du Lotto?
4: Nein,
3: gar nicht. Aber stell dir mal vor, nur als Beispiel, du spielst Lotto und gewinnst 30 Millionen und kommst dann auch in den Fernsehen, Zeitungen, überall, alle wissen, Nico ist Millionär und so weiter. Dein Papa liest das und meldet sich bei dir. Wie reagierst du?
4: Ja, abschmettern. Also ich würde selbst, also dann weiß ich doch, was für ein Mensch er ist. Gerade dann weiß ich doch, was für ein Mensch, also was für ein Charakter er hat. Also, dass er dann sich dann nur meldet, dann weiß ich doch, okay. Also so arrogant hätte ich ihn nicht eingeschätzt. Weil.
3: Verstehe ich. Auf der einen Seite bist du aber natürlich dann in dem Moment in der Position, du hast das Geld, er hat das nicht. Du könntest trotzdem sagen, okay, du pass auf, du wolltest dich die ganze Zeit mit mir nicht treffen, jetzt können wir uns gerne treffen und du musst ihm ja kein Geld geben. Du kannst ja trotzdem einfach gucken, wie er sich verkauft dir gegenüber.
4: Ja, aber warum meldet er sich dann, wo ich im Lotto gewonnen habe? Vorher hat er sich ja auch nicht gemeldet.
3: Ja. Das vielleicht, weil er sich in dem Moment denkt, okay, weiß ich nicht. Ich weiß gar nicht, warum er sich nicht bei dir meldet, ne? Aber.
4: Ja, das weiß ich ja auch nicht. Ja.
3: Okay. Nico, danke dir, dass du angerufen hast.
4: Ich muss sagen, ja? Ich mache es ja bei meinem Kind ja besser. Also für sie bin ich ja da. Das habe ich ja alles schon erzählt. Das weißt du ja, die Geschichte. Aber da mache ich es besser. Und ja, werde ich auch weiterhin tun. Und da denke ich mir so, gut, dann hat sie halt in dem Fall so keinen leiblichen Opa. Aber meine Mutter hat ja einen Freund. Und ja, in dem Fall so ein quasi Ersatz. Opa, klar, ein Opa kann man nicht ersetzen, aber ja, so ein bisschen. Ich sage aber ganz ehrlich, ich sehe ihn so als mein Stiefvater an. Komme auch sehr gut mit ihm zurecht. Aber ich sage mal so, lieber so als wie gar nicht.
3: Nico, danke dir. Ich wünsche dir einen schönen Abend. Mach's
4: gerne.
3: Gut.
4: Bis dann. Ciao.
3: Anrufen vom Handy vom Festnetz die Nummer zu mir.
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3: Welchen Kindheitstraum hast du dir erst als Erwachsener erfüllt? Das ist das Thema heute Abend. Und wir ziehen weiter. Wen haben wir als nächstes dran? Bei mir ist Sarah aus Mainz. Sarah, grüß dich.
2: Hallo.
3: Hallo.
2: Ja, ich habe erst jetzt erfahren, worum es geht. Auf Insta steht da nichts. Da steht es noch von Freitag.
3: Stimmt. Du hast recht. Ich habe Insta vergessen. Deswegen vergessen. Passiert.
2: Ja, deswegen dachte ich mir, gut, vielleicht offene Runde. Das hätte jetzt auch sehr gut gepasst, aber.
3: Fällt dir zum heutigen Thema was ein?
2: Ich weiß jetzt. Ist eigentlich total peinlich.
3: Warum?
2: Weil ich wollte als Kind immer. Also. Mein ganzes Umfeld hatte Nintendo DS, Game Boy Color und Game Boy Advance und diese ganzen Geräten, ne? Konsolen, so rum. Und ich wollte immer eins haben. Meine Eltern, die hatten zwar die finanziellen Mittel, aber haben gesagt, ey, das ist doch nur so Zeitverschwendung. Da spielst du doch lieber draußen mit deinen Freunden, hast du mehr von. So, und irgendwann sind mein Bruder und ich, da gab es so einen Sperrmüll in der Anlage, haben da einfach nur geguckt, was es da so gibt. Und dann haben wir tatsächlich Game Boy Color gefunden mit Spiele, mit Batterien und alles. Mussten wir nur so ein bisschen reparieren. Hat funktioniert. So, und wir waren total happy, wir waren super glücklich. Und irgendwann hieß es, es gibt dieses Spiel, kennst du bestimmt auch noch, Nintendox. Sagt es dir was?
3: Ich überlege gerade, Nintendox. Das war ein Spiel?
2: Genau, das hast du, also das war praktisch ein virtuelles Haustier.
3: Ach so, Nintendox. Ja, das kannte ich, ja, ja. Ich habe gerade Dox, D-O-X gedacht, aber Dox so. Wie Hund. Und das Spiel genau. Kenne ich und das habe ich sogar mal angezockt.
2: Oh, das ist cool. Also ich finde das heutzutage immer noch cool. Ich weiß nicht, wieso. Und dann hieß es kommt raus, gibt es aber für den Game Boy Color nicht. Dafür musst du Nintendo DS haben.
3: Ja, der 3DS. Ja, und der DS damals, ja.
2: Genau. Hatte ich damals nicht, habe ich natürlich auch von meinen Eltern oder Umfeld überhaupt nicht bekommen, weil es war damals irgendwie zu teuer, weiß ich nicht. Und erst mit, ich glaube, 25, 26 habe ich mir ein Nintendo DS gekauft.
3: Da war der wahrscheinlich schon längst out, oder? Da gab's schon die Switch und was weiß ich nicht alles.
2: Ja, deswegen sage ich, das ist schon ein bisschen peinlich eigentlich.
3: Nee, warum? Ich finde, der Vorteil ist ja, dass du, wenn du sowas so oldschool-mäßige Sachen holst, dass du die ja viel günstiger bekommst, wie als sie ursprünglich rausgekommen sind.
2: Also ich kann dir nicht sagen, ich bin 90er-Kind, ich kann dir aber nicht sagen, wie viel Nintendo DS damals gekostet hat. Aber ich habe ein Nintendo DS über eBay Kleinanzeigen tatsächlich gefunden, mit Spiele und alles für 60 Euro. Da waren zwei Spiele mit dabei und auch noch die legendären, also Pokémon. Und allein Pokémon, die gelbe Edition, die kostet ja schon 15 Euro oder so. Also das war damals ein Schnäppchen. Ja, und hab das dann durchgezockt. Nintendox habe ich dann für 5 Euro oder sowas bekommen. Das war cool.
3: Siehst du? Ja, aber das wäre damals viel, viel teurer gewesen. Da hast du dir so einen späten Traum quasi erfüllt. Wer hat mitbekommen, dass du dir ein Gameboy DS gekauft hast und plötzlich alte Games zockst?
2: Tatsächlich auch mein ganzes Umfeld, weil ich habe ein Bild davon gemacht, also vom Nintendo DS und den Spielen und so, habe das aufgehübscht und so weiter und habe das in meine WhatsApp-Story reingetan.
3: Und was haben die gesagt?
2: Also das waren da so, also manche haben dann nur so Blicke gesendet, manche haben erst kommentiert, als ich die persönlich getroffen habe. Da haben gesagt, ey, du spinnst doch.
3: Ich finde das nicht fair, weil, weißt du, wenn du jetzt im Keller irgendwie gekramt hättest und du hättest den irgend so in so einem Karton oder so gefunden und hättest ein Foto gemacht, so, hey Leute, guck mal, was ich gefunden habe. Da hätten doch safe alle drunter geschrieben, so, oh, wie cool und ja, Mann, das war damals ja, voll cool. Und, ne? Ja. Aber wenn man es sich natürlich dann nochmal kauft, dann denken sie alle, du hast sie nicht mehr alle. Nichtsdestotrotz, ich glaube, du hast dem Teil jetzt mehr Zeit und wahrscheinlich auch bewusster Zeit gewidmet, wie man das als Kind beispielsweise macht.
2: Ja, definitiv. Also als Kind hatte ich von meinem Onkel damals die PlayStation 2, war das, glaube ich, bekommen. Okay. Und da habe ich sehr, sehr viel Zeit verbracht, weil da auch Spiele waren. Also die legendären Spiele, sage ich jetzt mal, und da habe ich mir auch gedacht, nee, also hätte ich Nintendo DS in meiner Kindheit gehabt, dann hätte ich die Außenwelt gar nicht mehr gesehen.
3: Das glaube ich dir. Gibt es jetzt aktuell noch was auf deiner Liste von Dingen, die du dir noch holen möchtest, weil du sagst, hey, das war mal ein Kindheitstraum, das muss ich mir noch erfüllen, dafür hatte ich vielleicht noch keine Zeit oder noch kein Geld für? Oder bist du inzwischen wunschlos glücklich, alles abgearbeitet?
2: So spontan. Also das Einzige, ich weiß nicht, ob das dazugehört, sind Früchte. Also ich möchte gern Früchte probieren. Alle Sorten praktisch.
3: Okay, das ist ein interessanter Wunsch. Du wolltest als Kind immer alle Früchte der Welt mal probiert haben.
2: Ja, also ich liebe Obst.
3: Ja.
2: Und jetzt kommen, also jetzt hat sich das sogar noch gesteigert, weil jetzt hörst du, es gibt die Drachenfrucht, es gibt Mangostan und die gibt es jetzt auch schon etwas länger in Deutschland. Aber ich denke mir, wenn erst jetzt sowas bekannt wird, was gibt es denn noch, worüber wir noch nie gehört haben?
3: Vor allem, ich würde gerne mal die Früchte, diese exotischen Früchte, die wir hier bei uns kaufen, ich würde die gerne mal in dem jeweiligen Land probieren. Denn ich habe jetzt gerade wieder ganz viele Freunde, die in Asien unterwegs waren und die haben gesagt, Daniel, vergiss es. Das, was du bei uns in Deutschland im Laden kaufst, schmeckt nicht ansatzweise so gut wie hier im Ursprungs-, im Herkunftsland. Eine Drachenfrucht, die du gerade angesprochen hast, die hat ja hier ehrlich gesagt gar nicht so wirklich Geschmack und Farbe.
2: Ja.
3: Aber wenn du die in Asien probierst, da ist das echt super lecker, habe ich gehört.
2: Ja, das ist aber tatsächlich, ich habe lustigerweise heute noch gegoogelt wegen einer Kokosnuss. Als ich ein Kind war, habe ich Kokosnüsse geliebt und die waren auch super lecker, super fruchtig quasi und mittlerweile schmecken die mir nicht mehr. Hab dann die KI gefragt, was da eigentlich los ist, was sich da geändert hat, weil eine Kokosnuss ist halt eine Kokosnuss. Und dann hieß es, die Lieferketten und die Lagerungen und so weiter, die haben sich geändert. Aber wenn du jetzt zum Beispiel, weiß ich nicht, nach Afrika fliegst oder nach Asien, wie du es angesprochen hast, dann haben die andere Lieferbedingungen, andere Lagerungen und oder Lagerzeiten.
3: Ja, und die Früchte können ja auch reifen. Weißt du, bei uns werden sie ja schon unreif gepflückt, damit sie den Transport überstehen. Die werden dann, die reifen danach in den Flugzeugen, in den Lagerhallen. Aber das kannst du natürlich mit einer natürlichen Reife nicht vergleichen.
2: Ja, definitiv, ja.
3: Aber cool, ich finde das auch so einen schönen, fast schon bodenständigen Wunsch. Ich will alle Früchte der Welt mal probiert haben. Finde ich cool. Erinnert mich gerade irgendwie so an One Piece, ich weiß aber auch nicht warum. Ich glaube wegen der verbotenen Früchte da, der Teufelsfrüchte.
2: Ja.
3: Die würde ich auch gerne mal probieren.
2: Ja, ist auch.
3: Hey Sarah, ich danke dir für den Anruf. Ne? Ich wünsche dir einen schönen Abend. Bis bald. Mach's gut. Tschüssi.
2: Tschüss.
3: So, anrufen dürft ihr auch vom Handy vom Festnetz die Nummer zu mir ins Studio.
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3: Welchen Kindheitstraum hast du dir erst als Erwachsener erfüllt? Als Kind war da dieser eine Wunsch und der war riesig, aber er wurde nicht erfüllt, weil, kann unterschiedliche Gründe haben. Ne? Die Eltern hatten zu wenig Geld oder sie hatten das Geld, aber sie fanden, das ist das nicht das Richtige für euch. Oder. Es kann so viele, oder vielleicht war Papa dafür, Mama war dagegen. Und aus irgendeinem Grund kam es halt nicht dazu. Und deswegen möchte ich ganz gerne wissen, was habt ihr euch dann als Erwachsener erfüllt? Wenn ihr sagt, du, ich habe diesen Traum immer noch, ich habe diesen Kindheitstraum bis heute noch nicht erfüllt, aber ich arbeite drauf zu, dann erzählt mir davon, warum euch das so wichtig ist, was ihr euch davon erhofft. Und die sich ihn schon erfüllt haben, würde ich gerne mal wissen, so, hat's wirklich das gebracht, was man sich so erhofft hat? Oder war es dann doch so, ja okay, ich habe mich voll gefreut und eine Woche später lag es dann doch irgendwo in der Ecke rum?
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3: So, wir haben mal dran mit der Endziffer 73. Guten Abend. Hallo. 73. 73 hat nichts gesagt. Gehen wir weiter zu Lea nach Aachen. Lea, grüß dich.
5: Grüß dich. Also übrigens zu dem Thema mit den Früchten. Ja, das stimmt. Ich habe das erste Mal in China war, die Frucht Litschi. Kennst du die?
3: Ja, natürlich.
5: Oh, ich hab die das erste Mal in China probiert als Frau. Und ganz ehrlich, das war ein komplett anderer Geschmack, als wie man die hier kennt. Ich fand die in China irgendwie besser.
3: Süßer, saurer? Beschreib mal, was ist denn der Unterschied hauptsächlich?
5: Von der Konsistenz her alleine ist die schon viel besser, ehrlich gesagt.
3: Knackiger so oder weicher?
5: Weicher. Ich wusste am Anfang gar nicht, dass das wirklich eine Litschi war. Ich musste wirklich nachfragen, was das für eine Frucht ist, weil ich die nicht erkannt hatte. Aber die war lecker. Wow.
3: Ey, teilweise auch die Größen sind sehr unterschiedlich. Eine Mango hier in Deutschland im Supermarkt, die hat so ungefähr so handgroß, sag ich mal. Aber eine Mango aus Asien habe ich ein Foto geschickt bekommen. Alter, das Ding sieht so groß wie ein Kopf ungefähr. Also es ist riesig, ja. Einfach so eine Mango.
5: Ja.
3: Ja. Lea, heute sprechen wir über Kindheitsträume, die wir uns als Erwachsene erfüllt haben. Was fällt dir dazu ein?
5: Was heißt als Erwachsener? Zählt das, dass ich 16 war?
3: Nein. Bist ja auch noch jung. Bist ja auch noch ein Teenager. Bist kein Kind mehr, aber ein Teenager.
5: Ich hatte als kleines Kind immer den Traum gehabt, ein eigenes Pferd zu haben. Wirklich ein eigenes Pferd, weil ich war sehr jung, als ich mit dem Reiten angefangen hatte. Und meine Mom ist halt immer hingegangen und hat gesagt, hey, hör mal, ein Pferd zu halten ist verdammt teuer. Und ich habe dir jedes Mal die Ohren voll geheult. Und dann hat sie mir halt irgendwann nur mit 6 angeboten, dass ich halt Reitunterricht machen kann. Und ich habe aber irgendwann gesagt, irgendwie gefällt mir das aber nicht. Und dann gab es halt diese Situation Reitbeteiligung und ich hatte dann monatelang eine Stute gehabt, die sich so an mich gewöhnt hatte, dass ich dann irgendwann nur noch die Stute halten konnte, dass die Besitzerin hingegangen ist und gesagt hat, ja hier, pass auf, ich will jetzt nichts für das Pferd haben, aber versorge sie, ich schenke sie dir und dann kümmere dich drum und bezahle einfach nur Offenstall und all das.
3: Wie alt warst du da?
5: Hat sich dann 16. Ich habe die mit 16 geschenkt bekommen. Ich habe 10 Jahre darauf gewartet. 10 Jahre später ist mein Traum dann wahr geworden und dann habe ich einfach so eine Stute geschenkt bekommen.
3: So, und ja, wie die Vorbesitzerin aber auch richtig angemerkt hat, du sollst dich drum kümmern, sollst das alles zahlen. Man unterschätzt, wie teuer ein Pferd sein kann.
5: Ja, ja, das ist...
3: Das ist nicht Hund, Katze, Maus. Das ist, wir reden da von sehr, sehr viel mehr.
5: Also ich weiß, mein Vater war dann halt Gott sei Dank so, ey komm, ich bin bereit, dich da zu unterstützen, aber mach auch was. Ich habe mir auch extra noch so einen Minijob und alles nebenbei gesucht. Es war wirklich nicht einfach, aber es gab ihr Gott sei Dank Thema Versicherungen. Es gibt Krankenversicherung, Haftpflichtversicherung. Klar, bei einem Pferd ist das was teurer als wie bei einem Hund. Aber ich muss ehrlich sagen, für mich hatte sich die Thema Versicherung auch gelohnt, weil sie hatte einen kleinen Unfall gehabt und hatte dann einen Sehnenriss auf einmal gehabt. Und hätte ich keine Versicherung gehabt, hätte ich ehrlich gesagt mich dumm und dämlich bezahlt. Hufschmied monatlich, dann die Stahlkosten, dann die Futterkosten. Ja, so ein Pferd zu halten ist wirklich nicht billig. Das stimmt allerdings.
3: Boah, das stimmt. Heftig. Ja, und was ist dann passiert? Habt ihr das, hast du es heute noch?
5: Nee, die lebt leider nicht mehr.
3: Die aber du hattest sie bis zum Schluss, oder wie?
5: Ich hatte die jetzt halt bis zum Schluss. Die hatte, wie gesagt, einen schweren Unfall mit Sehnenrisse gehabt. Also die ist mir mal durch den Zaun gesprungen. Dann hatte die einen Sehnenriss im Hals bekommen, dann wurde die stillgelegt, dann durfte die erstmal nicht raus, dann ist die mir auch da wieder durchgedreht. Irgendwie, die wurde halt auch älter, die hatte, glaube ich, in der ganzen Zeit, wo ich die dann hatte, 2 Sehnenrisse gehabt. Die war auch schon etwas älter, als ich die hatte.
3: Okay, das heißt, du hattest die dann aber, weiß ich nicht, also die ist dann noch alt geworden und dann von alleine irgendwann gestorben oder waren Schmerzen zu groß?
5: Schmerz war zu groß.
3: Sie musste eingeschläfert werden?
5: Ja. Die hatte ja nur noch gelitten mit dem Sehnenriss. Das war, ich hatte die hatte einen Sehnenriss gehabt. Dann war ich ein halbes Jahr mit ihr am Kämpfen mit diesem Sehnenriss. Dann durfte die nicht mehr geritten werden. Dann musstest du sie wieder von vorne wieder quasi anfangen.
3: So, und das heißt, wie lange hattest du denn das Pferd jetzt insgesamt von 16 bis?
5: Ich hatte die jetzt von 16 bis ich 24 war. Also
3: oh, doch, 8 Jahre. Okay, ich habe jetzt gedacht, die hat jetzt nur noch 2 Jahre gelebt. Nee, die hat noch 8 Jahre hat die noch gelebt.
5: Die hat noch 8 Jahre. Okay. Ich hatte die jetzt bis Mitte letzten oder vorletzten Jahres hatte ich die jetzt.
3: Wie alt werden Pferde also generell so durchschnittlich?
5: Da überfragst du mich gerade, ehrlich gesagt. Also ich.
3: Wieso, du bist doch die Pferdeexpertin. Ich dachte, du weißt, wie.
5: Also da müsste ich jetzt selber. Es ist halt immer von Rasse zu Rasse, sage ich mal, unterschiedlich.
3: Aber so Pi mal Daumen. Ich guck mal gerade hier. Was haben wir denn hier stehen? Ah, ist interessant, ne? Je größer, umso kürzer eigentlich, sehe ich gerade hier. Also, was haben wir rausgefunden? Google hilft uns ja immer wieder mal. Ponys und kleine Pferde werden 30 bis 40. Boah, nicht schlecht. Warmblüter und Vollblüter 25 bis 30. Kaltblüter 15 bis 20.
5: Mhm. Genau. Und ich hatte ein deutsches Reitpony. Also, die ist halt tatsächlich nicht alt geworden.
3: Hä? Okay. Aber ich dachte, Ponys werden 30 jetzt bis 40. Wie alt ist denn die geworden?
5: Nee, ich habe die mit 16 schon bekommen.
3: Also da war sie schon alt, oder wie?
5: Na, eigentlich nicht. Die war halt noch topfit. Ne? Also wenn ich so manche Leute höre, die sagen, mein Pferd ist mit 16 schon ein Rentner, die war wirklich topfit. Die ist durch Gelände gesprungen, wie keine Ahnung. Die war wirklich fit.
3: Naja.
5: Ja.
3: Du hast hier diesen Traum indirekt quasi also erfüllt. Ja, und dann hattest du auch 8 Jahre Freude, hast auch mit Leidenschaft dich um das Pferd gekümmert. War für dich dann aber auch klar, du, das ist mein Pferd und wenn das irgendwann mal nicht mehr ist, dann ist das Thema auch für mich beendet? Oder ist so auch die Sehnsucht, irgendwann will ich mir wieder ein Pferd holen?
5: Die Sehnsucht auf ein Pferd ist wirklich groß, weil das war wirklich, ich bin rausgekommen, ich war draußen, ich hatte einfach, auch wenn sie nur ein Pferd war, aber sie war trotzdem immer da. Sie war wie so ein Hund oder wie eine Katze, einfach so ein bester Freund. Sie war ein Tier, sie war ein Lebewesen und sie hat mich immer in den schlechtesten Momenten abgelenkt. Du konntest einfach, wenn ich mit der im Gelände war, mein Kopf war aus, ich war frei. Das war wirklich ein befreiendes Gefühl, mit der einfach unterwegs zu sein, auch wenn es nur ein Spaziergang war. Aber es war ein tolles Gefühl und das Gefühl vermisse ich schon, aber ich würde klippenklar sagen, ich werde mir nicht noch mein eigenes Pferd holen. Das war kostenspielig echt teuer. Auch wenn es jetzt heutzutage Versicherungen gibt und sowas, aber trotzdem.
3: Wer spricht denn da bei dir im Hintergrund?
5: Du hast das gehört, das sind Freunde von mir.
3: Ach so, ich dachte gerade, du bist irgendwo am Bahnhof oder Flughafen oder so und da bist du Leute noch im Hintergrund. Lea, dann danke ich dir erstmal. Ich wünsche dir einen schönen Abend. Bis bald.
5: Ebenso, danke.
3: Tschüss. So, anrufen dürft ihr auch vom Handy vom Festnetz. Welchen Kindheitstraum habt ihr euch erst als Erwachsener erfüllt?
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3: So, wen haben wir in der nächsten Leitung? Da ist wer mit der Endziffer 73. Guten Abend, wer da?
6: Hallo.
3: Hallo, wer da?
6: Also, ich bin zwar noch nicht erwachsen, aber ich habe mir als kleines Kind mal gewünscht, in einem Rap- und Singverein so zu, also da reinzugehen. Und das habe ich mir dann vor, ich glaube, 2 Jahren oder 3, habe ich es mir dann auch endlich erfüllt. Ich habe meine Eltern überredet, dass ich mich bei einem anmelden darf. Und jetzt, bei mir gibt es auch schon Musikvideos, wo ich mitmache. Und ich habe mich dann auch einfach so gefreut. Und ich freue mich heute auch schon drüber, immer noch.
3: Wie heißt du denn überhaupt?
6: Cheyenne.
3: Cheyenne. Und du bist woher?
6: Mainz.
3: Ecke Mainz, okay. Das heißt, du hast diesen Wunsch damals gehabt, Papa, ich will rappen. Ich will in so einen Rap-Verein. Und dann haben die gesagt, ey, du bist Mädel, du passt da nicht rein. Oder was war deren Argument?
6: Nein, also schon, weil wegen Geld war es ein Problem, aber auch, weil es einfach viel zu weit weg war und wir damals kein Auto hatten und jetzt auch noch kein Auto haben und damit ich da hinfahren kann, dann sind wir einfach immer mit dem Zug hingegangen, weil wir Workshops hatten, aber sonst war das Problem halt eher gesagt, das Auto und die Spritkosten, wenn wir eins gehabt hätten und auch generell bei Zugfahrten die Tickets.
3: Aber kann man das heute nicht auch so irgendwie online machen, über Webcam und so?
6: Nein, tatsächlich nicht, wegen den Musikvideos. Und es gibt ein eigenes Studio dafür. Und da kann ich dann hingehen. Es liegt in Fulda. Mhm. Aber ich habe auch schon in anderen Städten die Songs aufgenommen. Da hat einfach unser Produzent hat einfach das Equipment mitgenommen und hat es dann in Gebäuden aufgebaut, cool, was wir dann nutzen durften.
3: Hast du dir selber schon ein Mikro zugelegt?
6: Ja, aber es ist leider noch nicht so gut. Ich und mein Vater wollen mir jetzt noch ein besseres Mikro holen. Aber ich schreibe auch generell Songs. Ich spiele jetzt sogar auf eine E-Gitarre. Und ich will auch bald mit Freunden, ich bin schon in einer Band, bin die Gitarristin und Bassistin. Und wir wollen halt auch, wenn wir alt genug sind, wollen wir halt auch auf Konzert auftreten. Aber dafür müssen wir halt auch erstmal Songs schreiben und bla bla bla. So, und erstmal das Equipment dafür kaufen.
3: Ja, gut, aber das ist ja genau das, was ich so toll finde, wenn Leute sich so wirklich Stück für Stück was aufbauen und einfach loslegen. Weißt du, dieses Argument, ja, ich muss erstmal warten, bis das und das da ist. Nee, so wie du. Einfach, ich habe jetzt ein Mikro, jetzt arbeite ich erstmal damit, dann hole ich mir das nächste, dann wird es ein bisschen besser. Dann sieht man ja auch eine Steigerung, finde ich, weißt du? Finde das großartig.
6: Ja, und schon im Moment kann ich ja nicht so groß sparen, weil ich im Moment nicht mehr bei meinen Eltern lebe, sondern in einer Wohngruppe. Mhm. Und da ist es geldlich einfach nicht so. Also ich kriege jeden Monat Taschengeld, 41 Euro, aber trotzdem, das kostet halt auch mehr und mehr. Ich glaube, so eine E-Gitarre, also so eine nagelneue, kostet auch schon um die 1.000 Euro und dafür müsste ich ein paar Jahre sparen. Aber ich muss mir auch von meinem Taschengeld, ich kriege da manchmal noch extra, auch irgendwie Klamotten und so kaufen. Mhm. Manchmal kriege ich noch vom Jugendamt extra Kleidergeld, aber das ist nur sehr selten, da ich einen vollen Kleiderschrank habe und halt nicht so viel brauche. Aber wenn ich jetzt mal ein paar Kleinigkeiten auf Amazon bestelle, das muss ich auch alles von meinem Taschengeld bezahlen. Und deswegen muss ich da dann erstmal ein paar Jahre sparen. Und jetzt, ich habe eine Kreditkarte und da will ich mir dann auch so ein Sparkonto anlegen, wo ich dann halt, wenn meine Oma mir immer Taschengeld überweist, dass ich das dann drauf überweisen kann aufs Sparkonto.
3: Sehr gut, finde ich gut. Und dann erst wirklich holen, wenn man sagt, jetzt habe ich die Summe komplett, jetzt kaufe ich sie mir. Und nicht irgendwie da irgendwelche Kreditraten und Schulden machen, das ist ganz, ganz blöd. Mach das nicht.
6: Ja, schon im Moment habe ich auch bei Freundinnen so um die 5 Euro Schulden, weil ich mir was von denen auf ihren Nacken gegönnt habe. Aber die finden es nicht schlimm. Halt, Hauptsache ist jetzt nicht so 50 Euro oder so.
3: Nee, das nicht. So kleine Sachen kann man ja auch schnell mal wieder, da lädt man einfach die anderen mal zum Essen ein oder so, dann ist das wieder okay. Cheyenne, ich bin sehr gespannt, wie sich dein Leben entwickelt. Vielleicht meldest du dich in ein paar Jahren oder vielleicht höre ich dich irgendwann im Radio und denke mir, krass, damals hat sie angerufen. Und ich bin auch, wobei, eigentlich bin ich gar nicht gespannt. Ich glaube, von deinem ersten Gehalt oder von deinen ersten Gehältern, sage ich mal, von den ersten ein, zwei Gehältern, ich glaube, da wird auf jeden Fall die E-Gitarre folgen.
6: Ja, schon, weil ich mir auch in 3 Monaten, glaube ich, einen Minijob suchen werde. Ich bin leider noch nicht alt genug dafür, aber in 3 Monaten werde ich alt genug dafür, um mir einen Minijob zu suchen. Und dann suche ich erstmal. Und dann pflege ich mir auch was von meinem Geld, da, was ich halt verdient habe, halt auch zur Seite.
3: Ich finde das so cool. Cheyenne, viel Erfolg. Danke dir für deinen Anruf. Bis bald.
6: Bitte.
3: Mach's gut. Tschüss. Eine E-Gitarre hätte man jetzt auch nicht gedacht, oder? Ich finde das aber schön, dass man sich so einen Traum irgendwie in den Kopf gesetzt hat. Und ja, ist auf jeden Fall erreichbar. Anrufen dürft ihr vom Handy, vom Festnetz.
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3: Heute sprechen wir über Kindheitsträume. Und ich möchte gerne wissen, welchen davon habt ihr euch als Erwachsener erst erfüllen können? Ruft an und erzählt es mir. Gehen wir in die nächste Leitung. Da haben wir wen mit der Endziffer 08. Guten Abend.
7: Servus, Daniel. Hörst du mich?
3: Servus, wer dran?
7: Mein Name ist Giovanni.
3: Giovanni, woher bist du?
7: Ich bin aus Stuttgart.
3: Ecke Stuttgart, cool. Freue mich, dass du da bist. Ja, was ist es bei dir? Welchen Kindheitstraum hast du dir erst sehr spät als Erwachsener erfüllt?
7: Na, ich wollte immer so Polizist werden. Genau. Aber ist nie in Erfüllung gegangen, ne?
3: Okay.
7: Genau.
3: Ja,
7: ja, kommen halt andere Sachen dann.
3: Was hast du denn erfüllt? Welchen Kindheitstraum? Es muss nichts Materielles sein, ne? Also so ein Job zum Beispiel, wäre jetzt nichts Materielles. Aber ja, weiß nicht, irgendwie geht man dann ja sowieso irgendwann in die Richtung.
7: Das ist schon komisch. Das ist schon komisch. Du willst was machen und dann komplett was anderes. Jetzt bin ich Busfahrer, ne?
3: Jetzt bist du Busfahrer. Na gut, das ist weit weg davon, ne?
7: Das ist weit weg, genau. Da haben Sie recht.
3: Aber so, weiß ich nicht, gibt es irgendwelche Dinge, die du dir von deinem ersten Gehalt, wo du gesagt hast, jetzt habe ich mein eigenes Geld, jetzt kaufe ich mir Dinge, die ich mal vor 10, 15 Jahren wollte. Jetzt bin ich schon längst aus dem Alter raus, aber ich habe es mir trotzdem gekauft, weil ich das unbedingt haben wollte.
7: Ja, tatsächlich Auto. Mercedes, okay. Auf jeden Fall.
3: Den wolltest du als Kind, aber deine Eltern haben ihn dir nicht gekauft. Frechheit.
7: Ach so, ja, nein, nicht als Kind. Nein, ach so, ich habe nicht ganz verstanden.
3: Mama, Papa, ich will Mercedes. Aber du bist erst 6, egal, ich will den haben.
7: Ach so, du meinst, wo wir klein waren. Ach so, ja, da gab es schon viel, so Spielzeug halt, ne? So halt Sachen so.
3: Kann auch mit 12 sein, kann auch mit 14 sein. Sachen, die du unbedingt haben wolltest, aber deine Eltern haben gesagt, nein.
7: Boah, da war auf jeden Fall was. Lass mir kurz überlegen. Da war...
3: Und dann hat Giovanni sich das mit 25 gekauft und seine Freundin hat gemeint, warum kaufst du dir das? Bist du 12? Und du, Schatz, du verstehst das nicht. Ich habe das damals gewollt, ich konnte das nicht haben und jetzt kann ich es mir kaufen.
7: So, ich erzähle dir mal eine kurze Geschichte.
3: Das ja, war bitte.
7: Mal so, ich hatte in meinem Poster, in meinem Zimmer, hatte ich ein Mercedes E-Coupé Cabrio und ich habe gesagt, wenn ich groß bin, ich will mir dieses Auto holen.
3: Okay, gut.
7: Und dann zwei Jahre später habe ich es mir geholt. Das habe ich immer geträumt.
3: War es da der, war ich, jetzt ist die Frage, da ist es, war das genau das Baujahr, was du damals an der Wand auch kleben hattest?
7: Genau gleiche Baujahr, ja.
3: Dann lasse ich es gelten, weil das ist entscheidend, finde ich, dass man dann sagt, dieses da Modell, dieses Baujahr.
7: Da war ich 14 Jahre alt.
3: Ja.
7: Und ein paar Jahre später, ich glaube nach 8 Jahre später, habe ich mir das Auto dann geholt.
3: Okay. Also, das war dein Traumwagen quasi.
7: Also ja, manche kleben da halt Autos, wo sie es unbedingt haben wollten. Ich wollte ja. einen Mercedes, weil ich bin immer ein Mercedes-Fanatiker und ich wollte immer einen Mercedes haben.
3: Und war das auch dein erster Wagen?
7: Mein vierter Wagen.
3: Dein vierter?
7: Ja, ja.
3: Weil, ja, okay, gut. Hast du die ersten drei zu Schrott gefahren oder was ist mit den ersten dreien passiert?
7: Nö, ich bin die immer so als 2 Jahre gefahren, dann wollte ich immer andere Modelle von Mercedes haben. Da hatte ich mal C-Klassen, jetzt habe ich mein E-Coupé, so, ja.
3: Warum hast du so lange gewartet? Ich meine, das war ja dein Traumwagen. Warum kam der erst als vierter?
7: Ja, man musste erst mal sparen, normal. Das ist nicht so billig, das ist ein teures Auto.
3: Ja, aber du hast ja 3 Autos vorher gehabt, die haben ja auch Geld gekostet.
7: Ja, aber die waren halt jetzt nicht so teuer, wie ich, wo ich den jetzt habe. Ne? Der kostet jetzt 85.000 Euro, was ich habe.
3: Ah, du hast den immer noch, oder was?
7: Ja, klar.
3: Den Mercedes Coupé von damals?
7: Ja, aber die neuere Modelle halt. Ah, aber okay. Das gleiche... Okay,
3: verstehe.
7: Genau.
3: Gleiches Modell, aber neues Baujahr. Okay, verstehe.
7: Genau. Meiner ist 23 Modell.
3: Okay, ja gut, das ist ja ein Neuwagen in meinen Augen, das ist ja noch...
7: Ja, ja, natürlich, das ist ja fast Neubau, ist auch AMG, ne?
3: Ja. Ja, nicht schlecht. Genau. Aber kann man sehen, wie sehr einen das auch prägt, dass man einfach sagt, hey, jetzt fährt man das. Fühlt es sich, also wenn du dann in dein Auto einsteigst, ne, ich meine, du hast ihn jetzt schon seit ein paar Jahren, ist das immer noch so, dass du so dieses fette Grinsen im Gesicht hast oder sagst du, naja, weißt du, selbst wenn du den krassesten Lambo vor der Tür hast, irgendwann ist es halt Standard, es ist Alltag, man geht damit zur Arbeit, man geht einkaufen, es ist nicht so, dass ich mir jedes Mal denke, oh mein Gott, das ist das geilste Auto der Welt.
7: Ich sag dir ganz ehrlich, die ersten 2 Jahre ist das so wirklich. Du denkst ja, okay, cool, du hast es, dein Traum hast du jetzt erreicht. Also was heißt erreicht, aber das, was du haben wolltest, hast du erreicht. Und die ersten 2 Jahre so ist schon, kann man schon sagen, so mit Grinsen, wow, geil, du hast es geschafft und so. Aber dann mittlerweile ist es so Alltag, dann ist es normal, dann interessiert dich das nicht mehr. Auch wenn du ein Lambo hast, ne? Die ersten Jahre, geil, du fährst Lambo, dann ist es halt so, als ob das Fiat wäre. Das ist halt normal so, ne?
3: Und jetzt kommt die spannende Frage. Findest du es trotzdem richtig, dass du dir diesen Traum erfüllt hast? Weil jetzt ist er ja erfüllt, jetzt kann man ja sagen, Haken dran und es reizt ja gar nicht mehr. Ne? Deswegen frage ich mich jetzt so, du hast dir diesen Reiz indirekt ja jetzt selbst kaputt gemacht, indem du ihn dir erfüllt hast. Aber vielleicht hast du ja auch was Neues gefunden, wo du sagst, jetzt reizt mich eher das und das vielleicht.
7: Ja, ja, also der Reiz ist jetzt, ich will jetzt neuere Modell haben. Also ich habe das Auto jetzt 3 Jahre, ne? Und ich möchte jetzt das vielleicht noch ein halbes Jahr fahren. Und dann verkaufe ich das und dann hole ich mir den aktuelleren Modell und den GT, der ist aber ein bisschen teurer. Das ist dann mein Traumauto, genau.
3: Wie oft kommt immer ein Refresh raus von den Modellen?
7: Also je nach Modell, Pflegemodell, bei Mercedes ist immer so, jede 4 Jahre kommt ein komplett neues Auto. Krass. Und Facelift kommt immer, je nachdem, vielleicht so jede 2 Jahre kommt dann immer so neuere Modell, Facelift.
3: Ah, gut zu wissen.
7: Aber bei mir ist es dann andere Modell, komplett andere Modell hole ich mir dann.
3: Warum? Ja. Was ist los? Bist du alt geworden? Brauchst du ein Auto, was höher ist?
7: Warum? Nein, ich hol mir ein sportliches Auto, GT. Kennst du das?
3: Sportlicher? GT? Ah, okay.
7: Ja, ja. Der hat dann 585 plus.
3: Und was sagst du bei den heutigen Spritpreisen? Egal, ich verdiene gut, oder was denkst du dir?
7: Ja, tatsächlich verdiene ich gut, sonst könnte ich mir das Auto nicht leisten, aber trotzdem ist das Wucher, ne? Das ist schon teuer und das ist halt frech, was die mit den Menschen da machen, ne? Das geht ja gar nicht.
3: Hast du schon mal einen elektrischen Mercedes ausprobiert?
7: Nee, sowas fahre ich nicht. Das ist nicht meins. Also da lasse ich das...
3: Nein, ausprobiert. Ich rede von der Probefahrt. Mercedes, so, elektrisch.
7: Nee, habe ich noch nie tatsächlich, nee. Aber ganz ehrlich, möchte ich auch nicht. Da bin ich kein Fan drüber. Also bin ich kein Fan.
3: Also verstehe ich, aber ich denke mir so, okay, wenn man es ausprobiert, guck mal, wenn man es angeboten bekommt, weiß ich nicht. Ja. Ich sehe das so ein bisschen wie so eine Frischtheke. Weißt du, wenn ich, hier wollen sie den Käse mal probieren, dann sage ich, naja, ist eigentlich nicht so mein Käse, aber ich probiere ihn trotzdem mal. Oder da ein bisschen was vom Schinken.
7: Einfach mal ausprobieren. Ich weiß, was du meinst. Ich weiß, was du meinst, aber ich bin da eher, also wenn das Angebot da wäre, bestimmt, aber war jetzt nicht der Fall und ich suche das auch nicht, sage ich dir ganz ehrlich.
3: Oh. Hast du Angst, es könnte dir gefallen?
7: Elektro.
3: So von der Beschleunigung her.
7: Daniel, wenn du so redest, hast du Elektroauto?
3: Nee, aber ich kenne Leute, die sich reinsetzen und dann sofort dieses Grinsen haben. Das wurde ja auf YouTube und TikTok und überall gepostet.
7: Weißt
3: dieses,
7: du, was gut ist bei Elektro? Ja. Diese 0 auf 100 ist gut.
3: Ja, das genau, das meine ich. Und das denke ich auch gerade. Dieses Bild habe ich vor Augen gerade.
7: Das ist geil, da kann man nichts sagen. Aber als Reichweite und dann musst du immer laden und warten.
3: Das kannst du vergessen, ja. Das ist wieder was
7: okay,
3: anderes.
7: Okay, mittlerweile machen die das besser und so, aber trotzdem, nee, das wäre nichts für mich. Also Benziner, bei mir ist immer Benziner. Auch kein Diesel, kann ich mir nicht vorstellen. Bei mir ist nur Benziner.
3: Okay. Ja, Giovanni, finde ich cool. Autotraum erfüllt, check. Und demnächst kommt sogar das nächste Modell. Dann danke ich dir erstmal für deinen Anruf. Giovanni, mach's gut.
7: Daniel, ich danke dir, ich höre dich seit Jahren. Gell? Ich wollte nur sagen, ich bin jetzt das erste Mal hier in der Leitung, wollte nur sagen, du machst das immer alles gut und korrekt, auf jeden Fall.
3: Das ist lieb von dir, danke dir, bis bald, mach's gut.
7: Ich wünsche dir was, ciao. Mach's gut, ciao, ciao.
3: Giovanni war das, aus Stuttgart. Ja, heute geht's um Kindheitsträume und ich möchte gerne wissen, welchen habt ihr euch erst als Erwachsener erfüllt?
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3: Ich könnte ja allein schon 2 Stunden Sendung damit füllen. So viele Dinge, die ich mir erst als Erwachsener dann wirklich erfüllt habe. Materielle Dinge, aber auch nicht materielle Dinge. Und ich würde ganz gerne wissen, was ist bei euch so zusammengekommen an Kindheitsträumen von damals? Wen haben wir dran? Da ist jemand mit der Endziffer 86. 86. Wer hat die 86 am Ende? Alle mal Hallo sagen.
8: Hallo?
3: Hallo, wer ist denn da?
8: Ich weiß nicht, ob ich die 86 habe. Ich bin irgendwie hier, höre ständig das Programm.

0: Das ist okay.
1: Hab hier Asyl gekriegt, sag ich mal so.
0: Frank lebt aktuell in Dortmund und ist jetzt bei mir in der Sendung. Heute zum Thema Kindheitstraum. Später Kindheitstraum, beziehungsweise spät erfüllter Kindheitstraum. Erzähl doch mal, was war es denn bei dir, Frank?
1: Ja, ich bin inzwischen Rentner und ich habe mir mal Ostafrika gegönnt. Safari, verbunden aber und selbst organisiert.
0: Okay.
1: Also nicht gebucht, wie man das so kann, für 3.000, 4.000, 5.000 Euro, so 10 Tage, sondern letztes Jahr, April, Mai, 6 Wochen Kenia. Geplant war auch Uganda, aber das hat sich dann aus Gründen der Politik nicht verwirklicht. So bin ich 6 Wochen in Ostafrika, in Kenia gewesen. Mombasa, Nairobi, Lira, je nachdem in verschiedenen Apartments.
0: Da warst du wie alt zu dem Zeitpunkt?
1: Ja, 69.
0: 69 warst du da?
1: Ja.
0: Da warst du ja schon, ja, mehr als erwachsen. Sehr erwachsen, würde ich jetzt sagen.
1: Ja, gut. Man arbeitet ja vorher und es ist ja auch nicht ganz so billig, wenn man 6 Wochen da im Lande unterwegs ist. Die Flüge kosten Geld, Unterkünfte gibt es.
0: So eine richtig große Reise war das dann. Verrat mir mal, wie alt warst du, als du das erste Mal den Wunsch geäußert hast, Ostafrika, also Afrika generell, denke ich auch als Kind.
1: Ja, es war ja der Gedanke einer Safari.
0: Ja, und wie alt warst du da? 12? 8? Wie alt ist man, wenn man sich sowas in den Kopf setzt?
1: Gut, so die tierverrückt ist man ja immer ein bisschen. Wir hatten ja auch immer Tiere. Auf dem Lande konnte man das verwirklichen. Angefangen von Hunden, Katzen und natürlich auch in der Nachbarschaft, ich glaube, Pferde. Aber so Elefant und sowas, ja. Das konnte man zwar im Zoo besichtigen, aber nicht so in freier Wildbahn, was dort eingeschränkt möglich ist.
0: Und wann hat sich das so bemerkbar gemacht? Also wann sind auch deine Eltern auf den Trichter gekommen? Der Frank, der liebt irgendwie die afrikanische Tierwelt, der liebt Giraffen, der liebt Tiger, Elefanten und so weiter. Wann hat sich das so herauskristallisiert?
1: Ja, so ich denke, so mit 18, 19 war schon der Wunsch in die Richtung da.
0: Mit 18, 19? Das ist krass.
1: Sri Lanka gewesen oder so. Also es sind schon einige Fernreisen, die ich auch in früheren Jahren machen konnte.
0: Das heißt, man hätte das so im Alter von 10 oder 12 gar nicht gemerkt, dass du da so groß der Fan bist. Also da hätte jetzt zum Beispiel, weiß ich nicht, man kriegt ja auch schon in dem Alter so Plüschtiere geschenkt, so, ja, komm, der Frank, der hat bald Geburtstag, da schenkt man ihm einen Elefanten oder eine Giraffe oder so. Das war gar nicht noch zu sehen, dass du da so voll auf die Tiere abfährst?
1: Nein, das war später. Da war ich mehr sportlich aktiv.
0: Jetzt hätte ich gedacht, der Frank Kinderzimmer damals, so große Poster von einem Löwen oder von weißt du, so Savanne, vielleicht auch so das Zimmer dekoriert, so ein bisschen mit so, ja.
1: Nee, das war schon eher so Sesamstraße, hat man zwar noch nicht so geguckt, aber Urmel auf dem Eis oder so, diese Inselwelt Augsburger Puppenkiste war so.
0: So sah es bei dir aus im Zimmer? Cool.
1: Nein.
0: Nein.
1: Ich habe so selbst meinem Bruder solche Sachen vorgespielt.
0: So.
1: Die Augsburger Puppenkiste quasi nachgespielt. Okay. Das Kopfkissen war dann die Insel.
0: Ja, ich habe jetzt gedacht, man sieht ja oftmals auch schon so, wofür die Kinder Leidenschaft entwickeln, was für Hobbys die haben. Das sieht man ja manchmal auch schon im Kinderzimmer. Da sammeln die zum Beispiel, weiß ich nicht, die einen haben Actionfiguren, die anderen haben kleine Autoscooter, die anderen haben vielleicht Tiere als Plastik oder als Stofftier oder so. Und dann sieht man schon so, ja, das geht in die und die Richtung so.
1: Nein, das waren wohl eher die Fernreisen, die ich dann durch Kontakte, die ich da kennengelernt habe, Familien kennengelernt habe, auch früher schon in Sri Lanka, dass ich heutzutage soziale Projekte dort unterstütze und Familien unterstütze oder teilweise Familien, die auch später Schicksale hatten.
0: Das heißt, so mit 18 kam dann wirklich oder der gefestigte Wunsch, ich will mal nach Afrika, am liebsten so eine Tour machen, mir mehrere Staaten da angucken. Allerdings hat sich dieser Wunsch erst mit 69 erfüllt. Oder 68.
1: Ja, Ostafrika war erst mit 69. Sri Lanka war früher, Marokko, Tunesien und so. Diese Länder waren

0: schon vorher machbar.
1: Ah, okay. Also du hast schon den Fuß auf afrikanischen Boden gesetzt, noch bevor du 69 warst. Okay, gut.
0: Ja, ich bin auch Türkei, Jugoslawien, Griechenland, diese Reisen, das habe ich auch in früheren Jahren schon gemacht mit Wohnmobil oder so.
1: Jetzt haben mir viele gesagt, boah, wenn du einmal in Marokko warst, wenn du einmal in Tunesien warst, du wirst dich sofort verlieben. War es bei dir genauso, dass du gesagt hast, ey, ich wusste sofort, ich spüre diese Verbindung zu diesem Kontinent, zu diesem Land?
0: Ja, also Nordafrika habe ich auch mehrfach sehr oft sogar besucht und auch immer, ich neige auch dazu, dann mir, ja, wie soll ich sagen, das Land weiter zu erschließen. Auch Kontakte zu der Bevölkerung. Nicht nur, ich bin kein typischer Hotelurlauber, sondern dann lieber Apartment, Airbnb oder Booking.com und das Land weiter zu erschließen und auch öfter wieder hinzufahren. Mhm. Ja, das ist in Afrika jetzt genauso oder Ostafrika. Ich spreche halt nicht Französisch. Von daher war Westafrika nicht so mein Fall. Also von daher Ostafrika bis runter Südafrika. Das ist dann schon eher mein sprachlich bedingt auch. Ne?
1: So, inzwischen engagierst du dich da auch ehrenamtlich und unterstützt da irgendwelche Projekte vor Ort. Wann geht's das nächste Mal wieder hin?
0: Ja, es ist geplant jetzt nicht zur Regenzeit. April, Mai ist Regenzeit. Die war dieses Jahr sehr heftig. 88 Tote um Nairobi rum. Viele Leute haben ihre Hab und Gut verloren, die also in der nicht in den Hochhäusern wohnen konnten. Ich habe jetzt einen Studenten, der jetzt in Nairobi studiert, den ich unterstütze. In Mombasa jemanden, der dort auch auf der Arbeitssuche ist. Wir machen Ausbildungsprojekte dort, die also zum Teil dann später in unsere Mangelberufe, Kindergarten, Altenheim, die lernen dort erstmal A1, A2 Deutsch, beim Goethe-Institut und dann können sie später nach Deutschland mit Visum kommen und hier Ausbildung weitermachen oder sie machen Ausbildung schon dort in diesen in Uganda oder auch in Kenia. Und ein neues Projekt wird in Addis Abeba entstehen jetzt. Also es sind verschiedene Studenten oder ältere Geschwister, die die Jüngeren unterstützen, die da jetzt in die Schule gehen oder ins Trimester gehen, wo kleines Geld benötigt wird.
1: Verstehe.
0: Damit man das finanzieren kann.
1: Finde ich eine klasse Sache. Frank, vielen Dank. Weiterhin viel Erfolg bei deinem Projekt und dir einen schönen Abend.
0: Ja, ebenfalls und euch auch.
1: Alles tschüss. Gute, mach's gut, tschüss. Anrufen dürft ihr auch vom Handy vom Festnetz. Heute sprechen wir über Kindheitsträume und ich möchte gerne wissen, welchen davon habt ihr euch erst als Erwachsener erfüllt? Ruft mich an.
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1: So, wen haben wir in der nächsten Leitung? Da haben wir wen mit der Endziffer 99. Guten Abend, wer dran?
3: Hi.
1: Hallo. Wer ist da?
3: Bin ich Marius?
1: Marius.
3: Ich komme aus der Gegend Stuttgart. Also, das ich sag jetzt mal so grob.
1: Das reicht vollkommen. Marius, freut mich, dass du da bist. Ich bin Daniel, hast du ja mitbekommen. Wir reden über Kindheitsträume, die wir uns später erfüllt haben. Was war es bei dir?
3: Also, die Kurzfassung ist, ich bin vor kurzem Anwalt geworden.
1: Mhm, Glückwunsch.
3: Und ich bin jetzt 40, das ist relativ spät und das habe ich mir aber tatsächlich schon in der Schule als Kind vorgestellt. Oder ich weiß nicht, ob es da so ein ganz konkreter Wunsch war oder nur so eine abstrakte Idee, weil ich das faszinierend fand und ich es schon immer faszinierend fand, sich juristisch auszudrücken. Ich fand es damals cool und hab's mir aber lange Zeit nicht zugetraut. Und jetzt bin ich's geworden, glücklicherweise. Nach vielen Umwegen.
1: Ja. War das damals auch der Wunsch deiner Eltern, dass du Anwalt wirst? Oder haben die darin gar kein Potenzial? Oder wollten die was ganz anderes für dich?
3: Das ist eine interessante Frage. Ich kann es ehrlich gesagt gar nicht klar beantworten. ich kann mich nicht daran erinnern, dass meine Eltern gesagt haben, du wirst mal das oder du wirst mal das, um ehrlich zu sein. Ich kann da weder Ja oder Nein drauf antworten.
1: Ich würde ja tatsächlich eher die Frage stellen, meinem Sohn, also wenn ich einen hätte, dann würde ich sagen, sag mal, warum willst du Anwalt werden? Also was ist der Grund? Weiß nicht, hast du es aus dem Fernseher? Wo hast du das her? Oder machst du das, weil Papa immer so viele Briefe bekommt und Probleme hat? Warum will der Sohn Anwalt werden? Was war bei dir die Intention dahinter?
3: Also zum einen ist es bei mir ja so, dass ich in der Familie gar keine Juristen habe. Es ist ja wohl üblich irgendwie, ich finde es nicht gut, aber es ist wohl so, dass Juristen auch schon vorher Juristen in der Familie hatten. Und das ist bei mir gar nicht so. Ich bin der Erste. Und es hat so was, sich für Recht einzusetzen, hat was Faszinierendes, was Angenehmes auch, was Schönes. Leider ist es nicht so, dass man als Anwalt, der auch Geld verdienen möchte, sagen kann, ich kann immer nur das machen, wofür ich jetzt unglaublich dahinter stehe, sondern man macht seinen Job eben und arbeitet bestimmte Dinge professionell ab, die einem auch nicht immer Spaß machen. Und dann gibt es auch Dinge, wo man wirklich sehr dahinter steht. Und dann ist man da eben vielleicht mit ein bisschen mehr Leidenschaft dahinter. Und für sich privat muss ich auch sagen, es gefällt mir. Man kann auch, wenn man privat Anliegen hat, drunter schreiben Rechtsanwalt. Und es schafft schnell so eine gewisse Faszination bei den Leuten. Oder es schafft Gewicht ist vielleicht das richtige Wort. Es schafft schnell für Gewicht, wenn man einfach unter seinem Namen schreibt, Rechtsanwalt. Und es hat was Faszinierendes. Und ich habe auch schon privat einfach unfaire Situationen erlebt. Auch für mich selber in einer Mietrechtssache, wo ich mich als Student das erste Mal selbst vertreten habe in eigener Sache. Man darf sich ja am Amtsgericht, darf man sich ja selbst vertreten, auch wenn man nicht Anwalt ist. Und da dachte ich, ich habe für mich für Gerechtigkeit gesorgt, weil die...
1: Bleib kurz dran, Marius. Wir müssen einen ganz kurzen Sprung machen. Das machen wir immer. Bleib dran.
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1: Und da sind wir auch schon wieder zurück. Marius, noch da?
3: Hi, ja.
1: Sehr gut, ich dachte schon. Also nicht, dass du mich jetzt verklagst, aber immer zur vollen Stunde gibt es eine kleine Unterbrechung, wo der Name der Sendung genannt wird, nur als Erklärung und damit alle nochmal abgeholt sind, was sie gerade hören. Also wir sind dabei stehen geblieben, Kindheitstraum, du hast dir deinen erfüllt. Als Kind wolltest du immer Anwalt werden. Auslöser war, dass du gesagt hast, naja, bei uns gibt es keine Juristen in der Familie. Und irgendwie hat dich das fasziniert, Menschen auch dabei zu helfen, rauszukommen. Du hast dich als Student das erste Mal selbst beim Amtsgericht vertreten bezüglich einer Mietsituation, die unfair erschien. Oder was war da los?
3: Die möchte ich jetzt nicht im Detail erläutern.
1: Ach so, ich dachte,
3: weil,
1: das klang so vorhin, als du drauf losgegangen.
3: Ich möchte da auch bei bestimmten Sachen ein bisschen abstrakt bleiben.
1: Gerne. Nur nicht zu abstrakt, dann lass es lieber ganz weg, weil ich finde es immer so ein bisschen, wenn man zu heiß macht, aber dann nicht sagt, was Sache ist, ist blöd.
3: Weil ich möchte die nicht benennen. Ja,
1: okay.
3: Das ist der Punkt. Es gab, ich sag's mal so, Ärger mit Lärm und ich wollte rauskommen.
1: Du wolltest raus aus der Wohnung?
3: Genau. Ja, als Student.
1: Hättest du nicht einfach kündigen können? Warum
3: jetzt? Und jetzt kommt's. Und das sind manchmal richtige Knebelverträge. Ganz oft ist es so, als Student, dass da in den AGB drinsteht, man kann nur auf Ende September kündigen, weil die ja wissen, Oktober, da kommen die ganzen Studenten. Und die lassen einen nicht raus. Sie wollen einen wirklich festnageln bis Ende September. Und ich wollte aber Ende Oktober raus. Und dann müsste man 11 Monate länger drin bleiben.
1: Ich verstehe. Wusste ich gar nicht, dass es solche Knebelverträge gibt.
3: Ja.
1: Und da hast du dich dann selbst vertreten und bist dann auch fein rausgekommen aus der Nummer.
3: Es gab am Ende einen Vergleich.
1: Ja.
3: Ja. Und
1: der fiel zu deinen Gunsten aus?
3: Ich würde sagen, ja, es war für mich befriedigend und aber auch so dieses Gefühl. Und ich muss ganz ehrlich sagen, hätte ich da in der Zeit jemanden kennengelernt, dem es auch so ging, dann hätte ich unglaublich gerne geholfen, um diesen Gesellschaften zu zeigen, man muss sich nicht alles gefallen lassen. Es gibt gewisse Lücken, wie man doch rauskommen kann. Und das traut sich fast kein Student, weil man als Student eben diese Vorstellung hat, diese Wohnbaugesellschaft, die muss im Recht sein. Aber sie machen vieles wissentlich falsch. Und man kann sich rausboxen. Und dann gibt es eben noch die Methode auf Zeit machen. Und auf Zeit machen nennt man vergleichsbereit stimmen, weil die andere Seite Geduld und Ausdauer verliert.
1: Ich verstehe. Ja. Und was ist jetzt so dein, wie sagt man das denn, dein häufigster Bereich, in dem du tätig bist? Arbeitsrecht, Familienrecht, Erbrecht, Strafrecht, was ist, wo bist du, wo siehst du dich?
3: Strafrecht, Verkehrsrecht, Mietrecht und Arbeitsrecht. Das sind die Gebiete, ich sag mal, mitten im Leben, nahe Menschen, das sind die Bereiche, die mir Spaß machen.
1: Okay.
3: Ich habe mir auch meine eigene Kanzlei selber aufgebaut. Ich gestalte auch selber, bin noch da ganz am Beginn.
1: Also im Moment eine One-Man-Show oder hast du auch schon Personal?
3: Im Moment ist es eine One-Man-Show, ja.
1: Das ist viel, ne? wenn man das alleine erstmal sich aufbaut.
3: Es zerrt auch ein Stück weit an den Nerven, aber man braucht Ausdauer.
1: Wie kommt man an Klienten, frage ich mich. Weil wenn ich mir das vorstelle, ich will dich jetzt gar nicht so extrem unterbrechen, aber wir haben ja nicht so viel Zeit, deswegen ich würde gerne wissen, wenn du jetzt, du sagst ja, jetzt bin ich 40, jetzt bin ich Anwalt. Wenn du jetzt versuchst, Klienten zu bekommen und ich wäre jetzt zu dir gekommen und dann sagst du, ja, wie lange sind sie denn schon Anwalt? Ja, jetzt erst gerade so. Ich brauche jemanden, der mit Erfahrung kommt. Ich will ja schließlich gewinnen, meinen Fall. Wie geht man da vor?
3: Also, ich bin ja selber noch am Start. Und deswegen ist es so, dass ich verschiedene Dinge probieren werde. Und das, was funktioniert, werde ich beibehalten, das andere verwerfen. Und das heißt zum Beispiel, ich mache ja alles selber. Ich war ganz früher Mediengestalter. Vor dem Abi habe ich Mediengestalter gemacht. Und ich habe mir Autowerbefolien zum Beispiel selber gestaltet. Die kommen an mein Auto und ich hoffe, dass Leute meinen QR-Code scannen und dann auf meine Webseite kommen. Visitenkarten auslegen oder fragen. Mein Friseur fragt zum Beispiel schon, wann hast du Visitenkarten? Und dann frage ich ihn, hey, darf ich die bei dir auslegen? Und ich stecke vielleicht was in die Kaffeekasse oder so. Mein Arzt, alle möglichen Fragen, hast du schon Kärtchen. Und wenn man dann mal nett fragt, da kommt es eben auch darauf an, dass man nett zu den Leuten ist, mit denen ein bisschen quatscht und dann sagt man, darf ich da mal was hinlegen bei Bäcker, beim Metzger? Ja, so viel Werbung ist ja auch erlaubt. Ja, man muss halt das Berufsrecht aber einhalten, dann darf man da auch was hinlegen und dann trete ich in eine Bürogemeinschaft ein und dann kann es zum Beispiel sein, als Beispiel, es kommen zu dem Kollegen in einer Strafrechtssache 2 Mandanten, er darf nur einen vertreten und dann sagt der zweite, könnte dann zu mir kommen. Und die Anwälte sind grundsätzlich komplett ausgebucht. Das heißt, es ist nicht unbedingt so, dass man jetzt allzu stark in Konkurrenz tritt. Und wenn man mit Kollegen sich connectet, dann geben die einem auch gerne was ab, weil man es einfach nicht abarbeiten kann.
1: Ja. Ich finde das genial, wie du deine bisherigen Fertigkeiten und so weiter einfach kombinierst und sagst, hey, ich habe eine Ausbildung gemacht damals als Mediengestalter. Da habe ich jetzt einfach Skills gelernt, also Fähigkeiten erlernt. Die kann ich jetzt ansatzweise auch für meinen jetzigen Beruf verwenden. Ja. Und das ist Gold wert, sage ich dir.
3: Ja.
1: Und das finde ich genial.
3: Jetzt muss ich lachen. Also ich habe ja auch mein eigenes Logo kreiert, meine Website, Visitenkarten und so weiter. Klar, heutzutage hilft auch ChatGPT für einen schnellen Eindruck. Ja, machen wir mal ein Design, hat man eine Idee. Und jetzt kommt es, warum auch so spät und mein Fähigkeiten kombiniert. Ja, da bin ich auch irgendwie ein bisschen stolz drauf. Ich bin ja auch Master-Wirtschaftsingenieur. Ich habe nämlich vorher in Karlsruhe studiert und habe da auch den Master als Wirtschaftsingenieur abgeschlossen. Und deswegen bringe ich auch die BWL und Steuerkenntnisse mit. Und es war auch sehr hilfreich für meinen Businessplan. Das heißt, da kommt nochmal Know-how dazu, das mir wirklich jetzt auch hilft. Ja.
1: Deswegen habe ich mir auch schon gedacht, so okay, mit 40 jetzt, aber dafür bist du einfach von deinem ganzen Wissen her und von deiner Erfahrung wahrscheinlich weiter als so manche andere, die das halt nicht haben. Finde ich gut, finde ich schön. Marius, dann brauchen wir uns keine Sorgen um dich machen. Vielen Dank, dass du angerufen hast. Ich muss schon wieder weiter.
3: Also zu deiner kurzen Einlage, verklag mich nicht. Man klagt sehr selten in eigener Sache, weil man die Zeit dafür gar nicht hat. Also, ja. Keine Angst.
1: Nein, das war auch ein bisschen mit den Zwinkern gemeint. Ich weiß, dass du verstehst.
3: Ich weiß.
1: Marius, danke dir. Bis bald. Alles Gute dir. Bis bald.
3: Bis bald. Ciao.
1: So, anrufen dürft ihr auch vom Handy, vom Festnetz, die Nummer zu mir ins Studio.
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1: Vom Handy, vom Festnetz. Wir gehen weiter in die nächste Leitung. Wir sind mal dran mit der Endziffer 55. Guten Abend, wer da woher?
5: Schönen guten Abend. Thomas, mein Name.
1: Thomas, woher bist du?
5: Weißt du, ich weiß gar nicht, wo ich her bin.
1: Ja, also in welcher City bist du gerade? In welcher City bist du unterwegs?
5: Im Moment sitze ich hier in Italien, in Buti.
1: Was? Wo?
5: In Italien, in Buti.
1: In Buti, in Italien?
5: Sonst was.
1: Hast du mich mitten in Urlaub genommen, oder was?
5: Ja, selbstverständlich.
1: Ja, sehr schön. Und wo wohnst du in Deutschland?
5: Schwer zu sagen.
1: Mal hier, mal da, überall.
5: Ich habe in Essen eine Wohnung.
1: Ah, okay.
5: In Nebendorf, mein Haus.
1: Aber machst du jetzt Urlaub in Italien oder was machst du da jetzt?
5: Ich bin immer unterwegs.
1: Ja.
5: Und bin nie zu Hause.
1: Bist nie zu Hause. Ja, musst du jetzt arbeiten in Italien oder hast du jetzt frei?
5: Ich hoffe, dass ich frei habe. Wahrscheinlich als Geschäftsführer habe ich dich frei.
1: Du bist Geschäftsführer?
5: Ja. Ab morgen klingelt das Telefon wieder.
1: Das Telefon klingelt morgen wieder, okay.
5: Haben.
1: So, Thomas. Also, jetzt halte ich fest, es geht heute um Kindheitsträume, die man sich als Erwachsener erst erfüllt hat. Was war denn dein Kindheitstraum, den du dir erst spät erfüllt hast?
5: Traum? Ja. Wie soll ich das erklären?
1: Ganz einfach. So kompliziert ist die Frage doch nicht.
5: Doch, sie ist kompliziert.
1: Warum?
5: Mein Vater hat mich verprügelt. Mit Teppichklopf, Gürtel, alles. Mit Drum und Dran. Mhm. Ich bin im Knast aufgewachsen. Ich war selber gewalttätig, gebe ich selber zu. Richtig. Aber jetzt bin ich entspannt.
1: Hast du schon ein Feierabendgetränk gehabt, Thomas? Du klingst ein bisschen leicht angetrunken.
5: Hast du recht? Ich entspanne mich gerade beim guten Grappa.
1: Mhm.
5: Aber ich höre immer eure Sendung. Ich bin auch immer klein im Kopf. Also ich kann mich unterhalten, kein Problem.
1: Das stimmt, aber ich habe mir selbst irgendwann mal versprochen, dass ich das nicht mehr möchte, dass ich einfach Leute davor schützen möchte, wenn ich es ihnen anmerke und sie es auch zugeben, dass ich sie einfach dann nicht mehr vorführen möchte. Nicht, dass ich es vorher mit Absicht gemacht hätte, aber ich habe dann einfach mehr oder weniger die Augen zugedrückt. Und sei mir nicht böse, Thomas, lass uns das Gespräch lieber wann anders führen, wenn du ganz genau weißt, was du gerade sagst. Auch wenn du sagst, du weißt, was du sagst, weiß ich ja selber, wie es ist, wenn man dann doch das ein oder andere, den ein oder anderen Krapper schon hatte. Also, ne, nicht böse gemeint. Und ich wünsche dir einen herrlichen und entspannenden, tollen Urlaub in Italien. Da wäre ich jetzt auch gerne. Jetzt gehen wir in die nächste Leitung. Wen haben wir dran? Da ist jemand mit der 9-3. Guten Abend.
6: Guten Abend.
1: Hallo, wer da?
6: Tobias aus Kirchheim Tech.
1: Tobias aus Kirchheim Tech, freue mich, dass du da bist. So, was ist dein Kindheitstraum, den du dir sehr spät erst erfüllt hast?
6: Also, was heißt sehr spät? Also, was ich auf jeden Fall mitgenommen habe, ich weiß nicht, wie jeder Junge ein gutes Auto mal kaufen. Ich bin jetzt 25. Ich hatte bei meinem Bruder die Möglichkeit, mit einem A200 zu fahren. Das hat mir dann aber auch gelangt, also weil ich in der Versicherung mit drin war. Genau, jetzt habe ich einen Ford Focus mit mehr Platz. Also da kann ich sagen, schon mal ein kleiner Kindheitstraum erfüllt.
1: Wann wolltest du denn, wie alt warst du, als du den A200 haben wolltest?
6: Also, nicht genau das Auto, aber ich sage mal so halt eher ein mittelklasseres, schnelleres Auto. Ich sage mal so, vielleicht mit 12 oder sowas.
1: Okay, also eindeutig noch also, in dem Alter, wo du ohnehin kein Auto hättest haben dürfen.
6: Ja, genau. Okay,
1: also war es ähnlich wie beim Giovanni, der sich so ein Riesenposter von seinem Traumauto ins Kinderzimmer gehängt hat. Oder hattest du keine Autos an der Wand hängen?
6: Da war es ja die Formel 1 tatsächlich. Also ich habe viele Jahre lang die Formel 1 immer verfolgt. Habe selber virtuell Formel 1 gefahren.
1: Ich auch. Hattest du eine Formel 1 als Poster an der Wand?
6: Ja, tatsächlich. Von Mercedes, Nico. Ich glaube, das war Nico Rosberg und Michael Schumacher.
1: Ja, die Legenden. Das stimmt.
6: Ja.
1: Ja, cool. So gut, aber das war jetzt, oder hast du damals auch geträumt, einmal möchte ich in einem Formel-1-Wagen sitzen? War das? Das war schon so ein Kindheitstraum, oder?
6: Ja, das auf jeden Fall. Also heutzutage habe ich jetzt nicht mehr so einen Drang drauf, aber ich finde es halt immer noch so cool, in Karts zu fahren oder so. So die E-Karts. Also brutal schnell, die Dinger.
1: Warum ist der Drang heute nicht mehr so groß? Also ich kann dir sagen, warum meiner nicht mehr so groß ist. Vielleicht ist es ja der gleiche.
6: Also was heißt Drang? Also mir macht es auf jeden Fall noch Bock, gegen andere Rennen zu fahren.
1: Mhm. Ach, du meinst jetzt mit dem normalen PKW, meinst du jetzt, oder? Oder meinst du mit einem Go-Kart?
6: Nein, ich meine jetzt auf der Kartstrecke.
1: Ah, okay. Verstehe.
6: Ja.
1: Weil ich weiß noch, wie ich das erste Mal von einem echten so Formel-1-Wagen stand. Und ich dachte mir in dem Moment so, nee, der Traum ist aus, da passe ich nie im Leben rein. Die Dinger sind so schmal gebaut, da musst du die Figur für haben. Also der Traum ist aus bei mir, da komme ich niemals rein in das Ding.
6: Ja gut, das stimmt bei mir auch.
1: Das darf man nicht vergessen. Nee,
6: das muss ich auch definitiv sagen.
1: Ja, das ist krass, ne? Wie schmal die Dinger gebaut sind. Und hey, das ist trotzdem. Ich war voll fasziniert, als ich das erste Mal vor so einem echten Rennwagen da gestanden habe. Naja. So, und ja, jetzt machst du deine eigenen kleinen Rennen auf der Go-Kart-Bahn, oder wie?
6: Also so. Sage ich mal, einmal pro Monat vielleicht ein oder alle zwei Monate vielleicht mal so. Also nicht regelmäßig. Aber das Geilste, was ich mir halt jetzt vom Beruf her erfüllt habe, dass ich im Endeffekt LKW-Fahrer bin.
1: Okay, nice.
6: Ja.
1: Also Lieblingsauto, ja, also, und Lieblingsberuf. Oder war das schon immer dein Lieblingsberuf? Wolltest du LKW-Fahrer werden als Kind?
6: Also, kurze Zeit war es mal eigentlich Astronaut, aber dann habe ich gemerkt, nee, also da muss man doch ein bisschen zu viel mit Physik machen und so. Dann war es tatsächlich Flugzeugpilot. Da habe ich allerdings auch relativ schnell gemerkt, dass es halt brutal schwierig ist, da reinzukommen. Genau, aber jetzt mache ich trotzdem was im Verkehrssektor. Also damit bin ich jetzt auch zufrieden.
1: Das stimmt. Wobei es interessant finde, ich meine, Pilot, Flugzeugpilot zu werden, ist das eine. Aber ich kenne leider sehr wenige. Trotzdem ein paar kenne ich, die gesagt haben, ich wollte zwar immer Pilot werden, bin kein Pilot geworden, aber ich habe trotzdem meinen Pilotenschein gemacht. Und dann haben sie sich halt so kleine, weißt du, so, die haben dann so Flugunterricht genommen und haben dann selber so kleine Flugzeuge als Hobby. Ist auch ein teures Hobby übrigens, sehr teures Hobby.
6: Ja, genau, eben. Also, und das hält mich davon ein bisschen ab. Gut, mein LKW-Führerschein, den habe ich während der Ausbildung dazu bekommen. Deswegen ist es perfekt, da muss ich gar nichts sein. Ich werde ja dafür sogar bezahlt.
1: Mhm.
6: Also, besser kann man sich das ja eigentlich gar nicht vorstellen.
1: Ja, das stimmt. Ja, schön. Tobias, dann sind wir ja schon durch. Danke dir für deinen Anruf.
6: Ich danke dir auch. Dir noch schöne Gespräche.
1: Bis bald, mach's gut. So, anrufen dürft ihr auch. Wir gehen weiter. In der nächsten Leitung haben wir wen mit der Endziffer 54. Guten Abend, wer da?
7: Hi.
1: Hallo, wer da, woher?
7: Hi, ich heiße Kova aus Köln.
1: Aus Köln? Wie ist der Name?
7: Kova.
1: Kova.
7: Ja.
1: Kova aus Köln. Wo kommt der Name Kova her?
7: Oh, ich habe schon ein paar Mal telefoniert. Aber vielleicht kannst du dich nicht mehr erinnern. Ich komme aus Georgien.
1: Georgien, ah, okay. Schön. Freue mich. Kova, ich kann mich nicht mehr erinnern, aber es macht hoffentlich gleich Klick, wenn du erzählst, was es bei dir mit dem Kindheitstraum so auf sich hat. Erzähl.
7: Es geht weiter mit dem Autos und was auch immer, weil das meistens Auto hatten im Traum oder sowas. Bei mir war es so, mein Vater war Fahrer, also vom Beruf. Und ja, ich wollte auch immer Auto fahren. Und damals bei uns im Dorf, also als Kleinkinder jetzt, Kleinkinder, was heißt das, so ungefähr ab 10, 11, 12 Jahre alt, alle mit ihren Papas im Auto und fahren gelernt und so hier im Dorf ein bisschen rumgefahren und so weiter. Und das wollte ich auch immer haben, immer machen. Und ja, mein Papa hat das mir immer verbietet, dann du lernst nicht mehr gut und da.
1: Was hat er dir verboten?
7: Konzentriert
1: genau?
7: Und so weiter. Und
1: Kova, nochmal, was hat der Papa dir verboten?
7: Also als Kleinkind Auto zu fahren.
1: Das macht aber auch Sinn, ne? Wie alt warst du damals?
7: Ja, 10, 11, 12, 13, ja. Je nach.
1: Und das war noch in Georgien, ne? Gehe ich mal von aus.
7: Ja.
1: Und wie streng ist das eigentlich in Georgien, wenn man, ich meine, das machen ja auch Eltern in Deutschland, dass die auf dem Parkplatz ihre Kinder da mal Probe fahren lassen. Aber wie ist es in Georgien? Ist es da lockerer oder strenger?
7: Ja, also der Zeit jetzt ist auch so fast so strenger geworden wie hier. Aber damals, also im Dorf, jetzt konnte man hier eine oder andere, weil hatte alle einander gekannt und so weiter und
1: da kannte quasi der Papa vom Kova, der kannte den Dorfscheriff und der hat dann gesagt, hier du, ich mach heute
7: genau,
1: mal,
7: ja, also,
1: Pavel, ich fahre heute mal ein bisschen mit dem Kova durch die Gegend, hat er gesagt, ja, okay, machen wir, mach das ruhig, so ungefähr.
7: Ja, also jetzt im Dorf war damals nicht so viel Verkehr, hatte nicht ihr Auto gehabt und so weiter und dann die Kinder so ab 12, 13 Jahre konnten die so ein bisschen rumfahren und so weiter, trainieren, was auch immer.
1: Außer dein Papa, der wollte das nicht. Wollte er das nicht, weil du 10 Jahre alt warst oder wollte er das generell nicht?
7: Nee, nicht generell. Also er wollte nicht in dem Alter, weil er war damals so konzentriert aufs Lernen und so weiter, weil ich guter Schüler war und sowas. Und Ja, sagte immer, nee, dann bist du nicht mehr auf die Schule konzentriert und dann träumst du nur am Autos und so weiter. Und dann
1: okay, machst verstehe. Du das jetzt verstehe ich das Ganze. Naja, gut, da hätte ich gesagt, Papa, aber spätestens, wenn ich 12 oder 13 bin, dann möchte ich das. Hat er das dann auch nicht gemacht?
7: Nee, hat er nicht gemacht, tatsächlich. Also dann später, wo ich Student geworden bin und ausgezogen bin, um Dorf, dann habe ich mir selber Führerschein gemacht.
1: Du warst, wie alt warst du, als du ausgezogen bist?
7: Ich war 17, wo ich Student geworden bin und dann also studiert habe. Und bin ich dann in Hauptstadt umgezogen und da habe ich dann meinen Führerschein gemacht und langsam meine Autofahrer-Traum erfüllt. Und jetzt bin ich hier als LKW-Fahrer tätig und arbeite ich in einer Auto, also Transportfirma und fahre ich jeder mögliche Autos hin und her und damit habe ich meine Traum voll erfüllt, sage ich mal.
1: Und guck mal, jetzt musst du mir mal verraten, bist du wirklich brav gewesen damals? Hast du nicht heimlich die Autoschlüssel genommen und bist dann mal irgendwie...
7: Ja, da bist du jetzt auf dem Punkt.
1: Naja, weil ich denke mir halt so, Kinder waren damals nicht anders als heute. Die haben immer geguckt, wie sie die Eltern irgendwie austricksen können. Und wenn Papa Nein sagt, dann denkt man sich immer so, ah ja, warte, what's up, ich zeig dir Nein. Und dann hat man gewartet, bis die schlafen gegangen sind oder bis die, weiß ich nicht, das Auto haben zu Hause gelassen und dann waren sie übers Wochenende weg. Und dann denkt man sich, das ist jetzt genau meine Chance. Und,
7: also das war jetzt ein bisschen anders. Also das war nicht unsere Auto, das war Nachbarsauto.
1: Wie alt warst du? Wie alt warst du? Komm, sag mal, wie alt warst du?
7: Da war ich, wie ich mich noch erinnern kann, ungefähr 14 oder zwischen 14 und 15. Also ganz genau kann ich jetzt nicht sagen, weil okay. Das war sehr schlimm damals.
1: So 14, 15, das war das Auto vom Nachbarn, von den Eltern vom Nachbarn wahrscheinlich?
7: Ja. Also da war ein Mann, der so immer gerne getrunken hat und so. Und dann, wie er uns also als Nachbarkinder gesagt hat, kannst du mit meinem Auto hier zum Geschäft fahren und mir ein Bier holen oder sowas. Und hat uns immer das Auto gegeben. Und weil ich mein Papa das immer verboten hat, ich habe ja nicht so viel Erfahrung gehabt beim Fahren. Und auf einmal sage ich dem Freund, kann ich auch mal ein bisschen fahren und so. Und dann, habe ich dann einen kleinen Unfall gebaut.
1: Nein.
7: Weil da ganz große Schnee bei uns war, ungefähr bis zum Knie oder noch höher.
1: Ja.
7: Und
1: Winter ist da wirklich noch Winter, das stimmt.
7: Ja, und dann war ich mal eine Woche nicht zu Hause.
1: Hat dein Papa das mitbekommen?
7: Ja klar, weil der war Nachbar genau nebenan und dann das Krach hat jeder gehört. Oh. Und war ich mal eine Woche nicht zu Hause.
1: Tja, Papa, selbst schuld, wenn du es mir nicht beigebracht hast, hätte ich dann gesagt. Nee, aber ich verstehe schon.
7: Danach war so Gespräch hin und her. Also der Nachbar war, also ist sehr guter Mann und dann hat jetzt uns nicht so große Schuld gegeben und hat gesagt, ja, ich bin der Schuld, weil ich getrunken habe und den Kindern gesagt habe, dass die mir was holen und so weiter. Und das war jetzt nicht so ganz schlimm, aber ja, ich musste dafür abbekommen.
1: Aber es war damals das erste und auch letzte Mal, dass du Auto gefahren bist, damals, ne?
7: Ja, also damals, dann habe ich nicht mehr, bis ich schon fast volljährig wurde, nicht mehr zum Auto getraut. Ja, das hat mir dann aber viel beigebracht, weil ich bin dann so vorsichtiger geworden beim Fahren. Toi, jetzt bin ich fast 22 Jahre am Steuer und nicht mal einen Kratzer gemacht.
1: Sehr gut.
7: Am Auto. Und ja, das war meine große Lehre damals.
1: Das nehme ich als Geschichte gerne. Koba, vielen Dank, dass du angerufen hast heute.
7: Ja, ich danke dir auch, dass du so tolle Sendungen machst, weil wenn ich mal nachts unterwegs bin, dann sage ich mir, was ich mache jetzt heute. Ach so, Daniel ist doch hier. Hör ich dir immer gerne.
1: Das ist schön, freut mich. Koba, dir einen schönen Abend, bis bald.
7: Dir auch schönen Abend und tschüss. Dann bis zum nächsten Mal. Ciao.
1: So, Anrufen vom Handy, vom Festnetz. Was habt ihr euch erst als Erwachsene erfüllt, wovon ihr als Kind nur träumen konntet? Und ja, eure Eltern haben gesagt, nee, das kaufe ich dir nicht, das ist viel zu teuer oder das brauchst du nicht, das ist nicht gut für dich und ihr wolltet es aber unbedingt haben. Habt euch diesen Traum dann erst sehr, sehr spät erfüllt. Vielleicht ist es aber auch so, dass ihr sagt, nee, ich habe mir den bis heute nicht erfüllt, aber er lässt mich einfach nicht los, dieser Traum, den ich da habe. Ruft mich an.
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1: Die Nummer ins Studio und natürlich auch gerne mitmachen in unserem WhatsApp-Kanal. Da haben wir das Thema auch gepostet und ich finde, es wird Zeit, sich mal da das Ergebnis anzuschauen, denn ihr habt da fleißig abgestimmt. Muss mal gerade gucken, wo haben wir denn hier das Ergebnis? Da, ganz viele. Also zwei Fragen sind zum Voten. Da müsst ihr einfach eins der Ergebnisse, also der Möglichkeiten ankreuzen und dann sehen wir gleich das Ergebnis. Schauen wir es uns mal an. Frage Nummer eins. Wie hat es sich angefühlt, als du dir den Wunsch, den du hattest, wir fangen mit der anderen Frage an. Welchen Kindheitstraum hast du dir als erstes als Erwachsener erfüllt? Schauen wir uns mal die Liste an. Ich wollte schon mit 5 Jahren LKW-Fahrerin sein. Den habe ich mir erfüllt. Dann schreibt jemand, schon seit der Kindheit spukt mir der Name Alexandra durch den Kopf. Seitdem suche ich gezielt nach einer Alexandra in meinem Leben. Bisher traf ich nur auf vergebene Alexandras. Okay, dann schreibt jemand, einmal den Big Ben in London in echt sehen. Das war mein Traum als Kind und hoffentlich auch erfüllt. Dann schreibt jemand, als Kind hatte ich meinem Vater mehrmals gebeten, mir Geld zu geben, um schöne Kleider zu kaufen. Seine Antwort war immer, für so einen Mist gebe ich kein Geld aus. Jetzt als Erwachsene verdiene ich gutes Geld und hole alles nach. Hab inzwischen sehr viele Kleider. Dann schreibt jemand, ich habe meinen Wunsch nach einem großen Traktor mir erfüllt. Okay, hat sich einen Traktor gekauft. Dann schreibt jemand, eine Kreuzfahrt. Ich wollte als Kind immer mal aufs Traumschiff und diesen Traum habe ich mir erfüllt. Also auf das Traumschiff bist du gekommen oder hast du dann... Oder ist für dich generell einfach so ein Kreuzfahrtschiff schon das Traumschiff für dich persönlich? Ich würde das auch gerne mal erleben. Jetzt komme ich so, glaube ich, langsam in das Alter, wo man das gerne mal machen möchte. So, dann haben wir noch die zwei Fragen zum Anklicken. Also, wie hat es sich angefühlt, als du dir den Traum endlich erfüllt hast? Und wie pures Glück, sagen 52,2% von euch. Das ist die Top-Antwort. Dann eher emotional als gedacht, sagen 4,3%. Schön, aber auch irgendwie war es traurig, sagen 13%. Warum sagen Leute schön, aber irgendwie auch traurig? Naja, man hat sich dann diesen Traum erfüllt und stellt dann fest, so, ja, und darauf habe ich jetzt so lange gewartet. Da kann so ein bisschen auch diese nüchterne Realität plötzlich reinhauen und dann denkt man sich, naja. So, und genauso natürlich auch die letzte Antwort, wo man dann sagt, gar nicht so besonders wie erwartet. 30,4% sagen das. Ne, wenn man dann irgendwas hat und dann sagt, ich finde das eigentlich voll blöd. Also da ärgert man sich sogar fast schon darüber, dass man sich das jetzt geholt hat. Dann die zweite Frage. Würdest du sagen, man ist für Kindheitsträume nie zu alt? Und das Ergebnis fällt relativ deutlich aus. Auf jeden Fall, man ist nie zu alt dafür, sagen 89,3%. Manche Träume sollte man nochmal überdenken. Ja, das hätte ich mir auch mal auf die Fahne schreiben sollen, aber ich habe mir dann trotzdem Sachen gekauft, die man sich nicht mehr kauft. Das sagen 3,6%. Nur, wenn es einen wirklich glücklich macht, soll man sich diesen Kindheitstraum trotzdem erfüllen, sagen auch 3,6%. Und nein, eher nicht, sagen 3,6% ebenfalls. Also, auf jeden Fall sagen die meisten, nee, man ist nie zu alt dafür. Ist doch eine schöne positive Message, die man da auf jeden Fall mitnehmen kann. Eine positive Nachricht. So, jetzt haben wir noch ein paar E-Mails bekommen. Auch da möchte ich euch 1, 2 vorlesen. Machen wir nicht so viele, sonst schaffen wir es nicht mehr hier in der Sendung. Geschrieben hat uns gucken wir doch mal. Jana, bei mir waren es keine Spielsachen, sondern Reitstunden. Ich habe Pferde über alles geliebt und jede freie Minute mit Pferdebüchern verbracht. Aber Reiten war für meine Eltern einfach viel zu teuer. Und es war ein unglaubliches Gefühl, als ich mir das dann selbst erfüllt habe, weil ich nicht nur etwas Neues begonnen habe, sondern auch meinem jüngeren Ich gezeigt habe, dass Träume nicht lächerlich sind. Mich hat es emotional viel mehr berührt, als ich anfangs dachte. Schön. So, dann haben wir eine Nachricht bekommen, und zwar von Laura, die schreibt: Als Kind hatte ich immer den Traum, den viele vielleicht banal finden, einmal ans Meer fahren. Wir haben nie Urlaub gemacht. Maximal gab es Tagesausflüge irgendwo in die Region. Wenn andere von Italien, Spanien, Kroatien erzählt haben, kam ich mir oft irgendwie auch arm vor. Meine Eltern haben ihr Bestes gegeben, aber es war einfach nicht drin, ans Meer zu fahren. Mit 26 habe ich dann meinen ersten richtigen Trip gemacht. Alleine nach Italien. Als ich dort das erste Mal morgens am Strand stand, musste ich tatsächlich weinen. Nicht, weil alles perfekt war in dem Moment, sondern weil ich einfach gespürt habe, wie lang dieser Wunsch da schon in mir war. Und es sah einfach so unglaublich toll aus. Ich glaube, manchmal erfüllt man sich als Erwachsener nicht einfach nur einen Traum, sondern es heilt irgendwie auch einen kleinen alten Schmerz in einem. Das finde ich so schön umschrieben. Ich glaube, das trifft es eigentlich ganz gut. Und wenn ihr das auch nachempfinden könnt, dann greift zum Telefon.
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1: So, komm, einen machen wir noch hier. Und zwar, Dennis hat uns geschrieben, bei mir ging es um Markenklamotten. Und zwar klingt gerade ziemlich oberflächlich, aber ich war halt tatsächlich voll im Mainstream. Wollte halt auch, dass man bestimmte Schuhe, bestimmte Jacke irgendwie trägt. Musste oft mit Sachen rumlaufen, die einfach deutlich viel günstiger waren, so rum. Meine Mutter hat mich alleine großgezogen. Ich mache ihr daher bis heute keinen Vorwurf, aber damals habe ich mich oft ziemlich ausgeschlossen gefühlt. Mit meinem ersten richtigen Gehalt habe ich mir dann genau die Sneaker gekauft, die ich mit 14 unbedingt haben wollte. Du hast ja gerade Glück gehabt, dass es das Modell noch gab. Eigentlich total verrückt, weil das Modell längst nicht mehr modern war. Guck mal. Ja, wobei Retro ist wieder voll angesagt. Hast du nichts falsch gemacht. Schön. So, jetzt gehen wir weiter in die nächste Leitung. Und wen haben wir dran? Mit der Endziffer 28 ruft da wer an. Wer ist denn da? Hallo.
8: Hallo.
1: Hi, wer ist dran?
8: Wave.
1: Wave?
8: Ja, ich weiß nicht, ob das Thema ganz genau zum...
1: Moment, du hast Wave?
8: Ja.
1: Wave. So wie die Welle.
8: Nein, das ist ein tunesischer Name.
1: Ah, und woher bist du? Aus welcher Ecke rufst du an gerade?
8: Siegburg.
1: Ecke Siegburg, cool. Ich bin Daniel, schön, dass du da bist, Wave.
8: Ja, ich weiß nicht, ob das so etwas... Ich bin nicht erwachsen, ich bin 16.
1: Mhm.
8: Aber ich und meine Freunde wollen, seitdem ich 8 bin, ein Stahlwerk aufbauen. Also so Industrieimperium kann man es nennen.
1: Ein Stahlwerk?
8: Ja, also... Wir wollen 4 unterschiedliche Firmen aufbauen und jeder hat so seine Aufgabe und das wollen wir halt aufbauen und jetzt so seit einem Jahr haben wir damit begonnen.
1: Also ist es ein Stallwerk oder ein Stahlwerk?
8: Ein Stahlwerk, also Stahl.
1: Stahl, okay.
8: So wie ThyssenKrupp und Salzgitter AG.
1: Okay, okay, das macht schon mal einen Unterschied zum Stall, okay. Und da... Wann hast du dir das denn in den Kopf gesetzt?
8: Seitdem ich 8 bin.
1: Mit 8 Jahren? So, ich will mal ein Stahlwerk haben.
8: Nee, ja, wir waren einmal so einfach so mal Stahlwerk besichtigen, als wir klein waren.
1: Mit und
8: seitdem habe ich mir den, was?
1: Mit wem?
8: Besichtigen, ja, ja.
1: Mit der Klasse meine oder Familie. Mit wem? Mit den Eltern? Ach, mit Family, okay.
8: Ja, Family. Und ja, ich fand das halt sehr interessant da. Und seitdem wollte ich das eben halt aufbauen.
1: Was macht man dann, wenn man so ein eigenes Stahlwerk hat? Also erstens, macht das überhaupt Sinn? Weil du hast ja gerade schon gesagt, es gibt die ganz großen Riesenunternehmen, die Big Player. Was macht das für einen Sinn, wenn man da was eigenes Kleines baut?
8: Der Sinn dahinter ist, du musst nicht unbedingt in Deutschland aufbauen. Also klar, Salzgitter AG und ThyssenKrupp sind Riesenunternehmen, mit denen wird man auf jeden Fall nicht mithalten kann am Anfang. Man muss sowas wie die Kleinen anfangen. Es gibt ja nicht nur die Riesen, es gibt auch die kleinen Unternehmen.
1: Okay, und die beliefern dann auch örtliche, regionale Firmen quasi?
8: Ja, ja.
1: Und was stellt man da so her? Was sind so typische Dinge, die man da so ordern würde?
8: Also ich kriege das Metall, das ist einfach Rohmetall und das verarbeite ich halt zu Stahl. Und das Stahl verkaufe ich dann weiter und das wird dann zu irgendwas verarbeitet, zu Karosserie, wenn das an Autohändler verkauft wird oder Autoteilbauer.
1: Okay. Was sagen deine Eltern dazu? Sagen die, der Junge muss was Vernünftiges machen oder sagen die, nee, genau das ist ja vernünftig, finde ich gut, weil gebraucht wird das allemal.
8: Nee, meine Eltern sind eher da voll dagegen.
1: Warum?
8: Sie sagen, das ist unrealistisch und man sollte... Sie finden, ich soll einfach normal arbeiten gehen.
1: Und was ist daran unrealistisch?
8: Ja, die gucken auf die Preise halt, was das für Geld kostet, was das kostet. Du musst verstehen, ein Stahlwerk aufzumachen kostet nicht ein paar hunderttausend, es kostet ein paar Millionen. Mhm. Ein paar 10 Millionen. Mhm. Und die gucken da halt darauf und sagen, unrealistisch ist, dass du dieses Geld überhaupt zusammenbekommen wirst. Ist es auch, sage ich ganz ehrlich, man muss halt die Sponsoren dafür finden. Mhm. Ja.
1: Aber du hängst da, du hältst da dran fest. Du sagst, das ist mein Traum.
8: Ich und meine Freunde hängen da voll drin. Wir sind zu viert.
1: Hast du die davon überzeugt, dass das voll cool ist? Oder wie kommen die darauf?
8: Ich hab die davon überzeugt.
1: Okay. Was sind die ersten Steps? Du hast dir bestimmt schon Gedanken gemacht. Hast vielleicht sogar schon mal mit Chatty drüber gesprochen. Also mit ChatGPT und gefragt, was muss ich machen, um mein Stahlunternehmen zu gründen, mein Imperium? Was sind so die Pläne? Was ist wirklich real? Was ist möglich?
8: Zuerst, weil ich kann wahrscheinlich nur einen Realschulabschluss machen. Ich sehe nicht wirklich darauf ab, Abitur zu machen, weil...
1: Egal, du willst ja nicht angestellt sein. Du willst ja der Boss werden von dem Unternehmen.
8: Ja, aber das braucht auch seine Zeit. Zuerst müsste ich halt eine Ausbildung zum Stahlgießer machen, das ist eine bestimmte Fachrichtung im Stahlwerk.
1: Okay.
8: Weil du brauchst halt Erfahrung. Dann muss ich 2 Jahre in diesem Stahlunternehmen, egal welches, kannst ThyssenKrupp, hier ist das nächste in Düsseldorf von mir. Da würde ich dann 2 Jahre arbeiten müssen. Da ich dann die Erfahrung habe und meine Freunde natürlich auch in ihrem Bereich, könnten wir dann einen Sponsor suchen, weil das dann punktuell besser ist, wenn du mit Erfahrung dahin gehst, die du gesammelt hast im Stahlwerk, weil die sehen schon, du hast da gearbeitet, du weißt, wie das ist und die verstehen das dann, würden dich dann eher sponsern als du dann selbst. Aber wir wollen nicht nur durch Sponsoren unser Geld groß machen, so gesagt, sondern auch durch Aktien.
1: Also Investments einfach machen. Ja, klar. Das ist ja jetzt alles nur, sag ich mal, das sind Gedanken, das sind Ideen. Und ich bin gespannt, ob du dran festhältst, ob du sagst, hey, das ist mein Traum, den lasse ich nicht los. Und ich würde es dir mir wünschen für dich, dass du einfach guckst und irgendeinen Weg findest. Manchmal muss man sich so ein bisschen durchschlängeln. Es gibt nicht immer diesen einen geraden Weg zum Ziel.
8: Ja. Sehr viele Probleme geben da bestimmt.
1: Definitiv, ja. Also der Weg zu diesem Stuhl, auf dem ich gerade sitze, das waren große Schlangenlinien, sage ich mal. Sehr viel und auch sehr viel Glück, aber auch sehr viel richtiger Zeitpunkt und so. Und deswegen sage ich, nicht aufgeben. Einfach, wenn du dran glaubst, weitermachen.
8: Ja, auch diese Zuspruch. Man hört auch viel mehr. Ja, egal. Auf jeden Fall auch diese, was du gerade gesagt hast, dieses Aufgeben, nicht aufgeben. Viele Leute sprechen auch einfach gar nicht ein zu, so dieses, du schaffst das. Aber ich merke davon gar nichts hier so in meinem Umfeld. So eher dieses Negative, so bleib auf Boden ständigen.
1: Ja, aber ich finde, du hast ja nicht vor, Popstar zu werden. Also insofern, und selbst das ist heutzutage ja realistisch, auch wenn nur vielleicht für einen Tag. Aber mach das auf jeden Fall. Ich wünsche dir viel Erfolg.
8: Danke.
1: Okay, schönen Abend dir. Bis bald.
8: Ja.
1: Ciao.
8: Bis bald.
1: So, der Name fällt auf, oder? Ich glaube, wenn der irgendwann mal ein großes Unternehmen hat und ihr erfahrt, der Geschäftsführer heißt Wave, dann wisst ihr, der hat damals mal angerufen, als er noch ein Teenager war und einen Traum verfolgt hat. Jetzt gehen wir in die nächste Leitung. Wen haben wir denn dran? Da ist wer mit der Endziffer 3-4. Guten Abend.
9: Hallo?
1: Hallo, wer dran?
9: Mein Willi.
1: Willi? Boah, Willi, ja. Ich höre dich super schlecht. Die Straße ist lauter als die Stimme. Kannst du das umswitchen irgendwie?
9: Vielleicht jetzt besser?
1: Oh, jetzt ist gut. Jetzt ist die Stimme wenigstens genauso laut.
9: Ah, super.
1: Willi, wo kommst du her?
9: Näher Heidelberg.
1: Das reicht ja schon. Cool. Ich bin Daniel, freue mich, dass du anrufst zum Thema Kindheitstraum, den ich mir als Erwachsener erfüllt habe. Was ist es bei dir?
9: Also, ich bin genauso wie der davor noch 16 und arbeite seit 3 Jahren in der Gastro und habe den Wunsch, ein eigenes Restaurant aufzumachen. Aber Problem ist dabei, wir hatten einen Gast, der war Alkoholiker, besser gesagt ist Alkoholiker und konnte... Ich weiß gar nicht, ob ich das im Radio sagen darf.
1: Dann lass es weg.
9: Der hat einen Unfall mit einem Stuhl.
1: Willi, das hat ja alles nichts mit deinem Kindheitstraum zu tun.
9: Doch.
1: Doch. Inwieweit hat das mit deinem Traum zu tun? Musst du mir erklären. Das hat er aufgelegt. Ach, Willi, was war das denn? Irgendwie glaube ich ihm das nicht, dass er schon mit 13 angefangen hat, da zu arbeiten. Aber gut, kann sein. Es gibt ja so Familienunternehmen, dass man da in der Gastro schon so seine ersten Erfahrungen macht. Naja, vielleicht ruft er nochmal an. Gehen wir weiter. Wen haben wir dran mit der 09? Hallo.
10: Ja, hallo, Daniel.
1: Hallo, das bin ich. Wer bist du?
10: Ja, hi, Muriel hier.
1: Muriel?
10: Muriel aus Duisburg.
1: Muriel aus Duisburg. Schön, dass du da bist.
10: Danke. Ja, ich habe gedacht, es sind so viele Verbindungen gefallen zu tatsächlich dem, was ich als Kind gerne machen wollte oder erlernen wollte. Angefangen mit Anrufer, der in Afrika Lebensweg dann gefunden hat, sein Ziel. Allerdings hapert es an der französischen Sprache. Und das ist genau das, was für mich in der Kindheit das war, was ich gerne lernen wollte, die französische Sprache. Und mir das zwar noch nicht in Perfektion erfüllt habe im Erwachsenenalter, aber ich es zumindest angegangen bin, Kurse zu besuchen und die französische Sprache zu lernen.
1: Und das ging als Kind nicht? Das hat man dir verboten, oder wie?
10: Genau. Tatsächlich war es so, dass ich zwar zuerst im Französischunterricht war. Das war ein Wahlkurs ab der 7. Klasse. Und ich war sehr gut, über 2,5 Monate war ich dort, habe wirklich hervorragende Noten gehabt. Meine Mutter hat aber dann entschieden, dass ich doch dringend zu Latein wechseln sollte, damit ich dann auch vernünftig studieren kann. Und so wurde ich dann nach knappen 3 Monaten von Französisch zu Latein Wahlpflichtfach rübergesetzt. Durfte dann wirklich in härtester Arbeit schnell alles aufholen in Latein. Und somit wurde mir das mit dem Französisch genommen. Was sehr, sehr schade für mich war, gerade weil ich viele Kontakte zu der französischen Sprache hatte und es einfach von mir eine Passion war oder ist. Und dementsprechend, das war tatsächlich sehr, sehr lange mein Ziel, doch dieses endlich angehen zu können. Und das habe ich mir aufgrund der Möglichkeiten an der Volkshochschule erfüllen können. Zumindest im Ansatz.
1: Wow. Ich empfinde nach 5 Jahren Französisch, dass das immer noch eine sehr schwere Sprache ist, die ich leider nicht beherrsche, muss ich zugeben. Auch nach fünf Jahren kann ich gar nichts irgendwie. Mama wollte, dass du Latein lernst. Fandst du Latein einfacher oder sagst du sogar noch schwerer?
10: Nein, also Französisch war für mich tatsächlich, es lag mir im Blut. Es ist wirklich so gewesen, dass ich nur wenige Wochen dort war, dann bin ich 3 Wochen krank gewesen, habe die erste Klausur geschrieben, direkt nach der Krankheit und habe eine 1 gehabt. Französisch liegt mir von der Sprache her auf jeden Fall im Blut.
1: Hast du mal geschaut, ob es irgendwelche Verbindungen zu Frankreich gibt?
10: Ja, tatsächlich wurde mir mal der Floh ins Ohr gesetzt, dass mein Großvater väterlicherseits wohl doch aus dem Elsass kommt, also aus dem französischsprachigen Elsass. Ich konnte es bisher noch nicht überprüfen, aber es, das wurde mir dann doch mal

0: Erfüllung?
1: Ich glaube, ich verfehle das Thema ein bisschen. Also mein Kindheitstraum, das war nicht nur ein Traum, das ist eine Sehnsucht gewesen, war natürlich immer Afrika. Da habe ich ja jetzt schon den Fuß mal drauf gesetzt, auf diesen Kontinent. Aber es war nicht unbedingt Marokko, ich wollte auch immer nach Kenia. Aber die Geschichte, die ich eigentlich erzählen wollte, ist, ich war ein paar Jahre schon her in Offenburg, bin ich durch die Stadt gelaufen und an einer Bücherei vorbei. Und die hatten so einen Wühltisch an Büchern und da sah ich das Buch Der Strubbelpeter. Kennst du das?
0: Ja, du, ich bin Hesse, das ist ja da der Ursprung der Strubbelpeter-Geschichte, natürlich.
1: Das habe ich so als Kind geliebt, aber wohl mehr wegen der Illustration. Und ich habe das Buch genommen, das muss ich mir kaufen, egal wie alt ich bin. Und war richtig glücklich, dieses Buch zu haben. Das hat mich so in meine Kindheit zurückversetzt. Und das Schöne an der Sache ist, wenn mein Enkelkind zu mir gekommen ist, ich war für sie immer die Vorlese-Omi. Heute bin ich die Eis-Omi, aber damals war ich die Vorlese-Omi. Und ich habe einiges an Kinderbüchern hier gehabt, damit ich auch was vorlesen kann. Aber sie ist auch genauso immer wieder auf diesen Strubbelpeter losgegangen. Dessen Geschichten ja auch ein bisschen grausam sind. Ja.
0: Also ein bisschen ist gut. Die sind ja eigentlich nur grausam.
1: Ja, finde ich schön. Und da musste ich das immer ein bisschen verändern für sie, um sie nicht zu erschrecken. Aber ich war in der Grundschule in dem Schulchor und dort haben wir dann die Strubbelpeter als Lied verfasst bekommen und wir haben das gesungen, also ich kann den ganzen Strubbelpeter singen und er wurde dann gleichzeitig auch gespielt, ja, also der Chor hat gesungen und andere Kinder haben ihn gespielt. Mhm. Und es hat für mich einfach eine ganz große Erinnerung und ich habe das Buch hier und bin so froh. Also,
0: würdest du es heute noch als Kinderlektüre empfehlen?
1: Nee. Aber man darf heute gar nichts mehr empfehlen, nicht mal mehr die Grimms Märchen. Ne?
0: Also ich finde es komisch. Ich bin ja in den 90ern in der Schule gewesen und da sind wir damals sogar ins Museum, ins Struwwelpeter Museum und wir haben die Geschichten natürlich auch gehört. Ich hätte mir aber gewünscht, dass wir auch das irgendwie kommentieren und dass das irgendwie mal durchgegangen wird. Der Hintergrund, warum das überhaupt geschrieben wurde, das wurde nicht thematisiert. Und das finde ich ein bisschen schade, weil wenn man das gemacht hätte, dann hätte ich es auch unproblematischer gefunden, darüber zu reden.
1: Das war der Hintergrund. Ich weiß, den weiß ich nicht.
0: Ich kann es jetzt nicht zu 100% wiedergeben, aber ich habe zufälligerweise vor einer Woche eine Doku da so mit einem Auge verfolgt, weil ich das irgendwie ganz interessant fand, habe es angeklickt. Und das war, soweit ich es verstanden habe, der Papa, der für seinen Sohnemann, der halt manchmal ein bisschen rebellisch war und sich nicht immer an alles gehalten hat, der hat dann diese Geschichten erfunden. Und hat das für seinen Sohnemann dann geschrieben und dann haben aber andere gesagt, ey, das sind doch tolle Geschichten, mein Kind ist auch ein bisschen unerzogen, das solltest du mal ganz groß rausbringen. Das ist jetzt die Kurzfassung und glaube ich auch sehr lückenhaft. Aber mehr oder weniger entstand das daraus, dass ein etwas frustrierter Vater sich gedacht hat, sein Kind ein wenig zu schocken und damit zu erziehen, wenn er solche Geschichten erzählt. Ja. Ich glaube, aber was Ähnliches machen wir heute immer noch an Weihnachten, wenn wir sagen, ja, wenn du nicht artig warst, dann kommt Knecht Ruprecht, ne?
1: So,
0: das geht ja in eine ähnliche Richtung irgendwie, finde ich.
1: Ja, die Erziehung heute von Kindern ist anders. Also wir haben damals auch, ich habe auch gesagt, der Knecht Ruprecht kommt, aber das sagt man heute nicht mehr.
0: Doch,
1: der Weihnachtsmann
0: doch.
1: Und
0: doch,
1: das
0: sagt man.
1: Ich kenne es nicht von meinem Umfeld her, dass mit dem Knecht Ruprecht gedroht wurde. Aber mir als Kind schon, vor dem hatten wir auch ziemlich Angst.
0: Ja. Der war auch ein bisschen gruseliger und dunkler so von der Gestalt her. Heute ist das ein bisschen friedlicher.
1: Die Rute in der Hand gehabt.
0: Ja.
1: Und Nikolaus war einfach nur der Liebe.
0: Ja. Damals war es noch der Teppichklopfer aus der Küche. Und da kamen keine guten Erinnerungen auf. Ich glaube dir, ja. So sieht's aus. Christiane, bleib noch kurz dran. Dann können wir noch zwei, drei lustige Anekdoten aus der Vergangenheit uns erzählen. Euch da draußen, vielen Dank fürs Zuhören, fürs Mailschreiben und fürs Posten. Heute zum Thema Kindheitstraum. Waren jetzt auch ein paar materielle Sachen dabei, aber vielleicht machen wir da nochmal einen anderen Teil dazu. Gibt ja noch so viele Dinge, die man sich erst viel, viel später geholt hat. Ach, wenn ich euch das erzähle, sagt ihr, das schlagt ihr die Hände über dem Kopf zusammen. Vielen Dank auf jeden Fall fürs Mailschreiben, fürs Posten, fürs Mitmachen. Wir hören uns dann wieder, aber jetzt wirklich in der Nacht von Dienstag auf Mittwoch, also quasi heute Abend um 0 Uhr, um 0 Uhr wieder. Und wenn ihr Themenvorschläge habt oder Ideen, dann her damit. Schickt sie einfach per Instagram, per Facebook oder per Mail direkt hier ins Studio.